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1: Es ist 2.
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1: Es ist 5 Uhr.
2: Ich bin Laura Kühne. Guten Morgen miteinander.
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2: Die Schweizer Armee richtet ihre Logistik auf die veränderte Bedrohungslage aus. Wegen des Ukraine-Kriegs und anderen Risiken sollen Panzermunition und weiteres Material künftig auf mehr Standorte verteilt werden. Die eidgenössische Finanzkontrolle beurteilt das Projekt grundsätzlich positiv, sieht aber Nachholbedarf unter anderem bei der Finanzierung und der IT-Sicherheit. Die FIFA-Spitze stellt sich demonstrativ hinter Präsident Gianni Infantino. Nach der Krisensitzung in der marokkanischen Hauptstadt Rabat sicherten ihm die Mitglieder des Management Boards ihre volle Unterstützung zu, heißt es in der Mitteilung. Gleichzeitig räumt die FIFA Fehler bei Infantinos umstrittenem Plan ein, kommerzielle Rechte an Wettbewerben an Investoren zu verkaufen. Iran und Oman stehen nach iranischen Angaben kurz vor einer Einigung zur Schifffahrt durch die Straße von Hormuz. Beide Länder hätten sich auf eine neue Route geeinigt, teilt die staatliche Nachrichtenagentur IRNA mit. Eine gemeinsame Erklärung sei fast fertig. Der Oman hat die Angaben bisher nicht bestätigt. Die USA sollen nicht daran beteiligt gewesen sein. Die wichtige Meerenge ist seit dem Krieg zwischen den USA und dem Iran nur eingeschränkt befahrbar. Nach dem Drohnenvorfall am Flughafen Leipzig hat sich Innenminister Alexander Dobrindt zum Vorfall geäußert. Dobrindt sprach von einem ernsten, sicherheitsrelevanten Vorgang. Seine Einschätzung sei, dass man es mit einem hybriden Anschlagsszenario zu tun habe, sagte Dobrindt. Nach dem Drohnenfund war der Flugbetrieb am Flughafen Leipzig vorübergehend eingestellt worden. Noch ist nichts nada niente los unterwegs. Das heisst, ihr habt eine Freifahrt, kommt gut und sichert euch ein Ziel. Der heutige Tag ist recht sonnig, ein paar wenige Schleierwölkchen gibt es aber dazu. Gegen Nachmittag ist es vor allem in den Alpen recht gewitterig und es kann dort Platzregen geben. Die Temperaturen bewegen sich heute zwischen 25 und 29 Grad.
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3: Guten Morgen, Argovialand. Kommen gut in den Tag.
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Morgen wie am Morgen schon zusammen starten wir in Donnerstag. Gerade laute Töne gehört von der Shakira mit Dai Dai. Wir können aber auch ein bisschen leisliger. Ist noch früh am Morgen. Zusammen starten wir den Tag. Jetzt mit der Lady Gaga und dem Bradley Cooper. Da ist Shallow für euch. Guten Morgen.

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1: Es ist 17:30.
2: Ich bin Laura Kühne. Guten Morgen miteinander.
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2: Die FIFA-Spitze stellt sich demonstrativ hinter Präsident Gianni Infantino. Nach der Krisensitzung in der marokkanischen Hauptstadt Rabat sicherten ihm die Mitglieder des Management Boards ihre volle Unterstützung zu, heißt es in der Mitteilung. Gleichzeitig räumt die FIFA Fehler bei Infantinos umstrittenem Plan ein, kommerzielle Rechte an Wettbewerben an Investoren zu verkaufen. Die Schweizer Armee richtet ihre Logistik auf die verendete Bedrohungslage aus. Wegen des Ukraine-Kriegs und anderen Risiken sollen Panzermunition und weiteres Material künftig auf mehr Standorte verteilt werden. Die eidgenössische Finanzkontrolle beurteilt das Projekt grundsätzlich positiv, sieht aber Nachholbedarf unter anderem bei der Finanzierung und der IT-Sicherheit. Iran und Oman stehen nach iranischen Angaben kurz vor einer Einigung zur Schifffahrt durch die Straße von Hormuz. Beide Länder hätten sich auf eine neue Route geeinigt, teilt die staatliche Nachrichtenagentur IRNA mit. Eine gemeinsame Erklärung sei fast fertig. Der Oman hat die Angaben bisher nicht bestätigt. Die wichtige Meerenge ist seit dem Krieg zwischen den USA und dem Iran nur eingeschränkt befahrbar. Nach dem Drohnenvorfall am Flughafen Leipzig hat sich Innenminister Alexander Dobrindt zum Vorfall geäußert. Dobrindt sprach von einem ernsten, sicherheitsrelevanten Vorgang. Seine Einschätzung sei, dass man es mit einem hybriden Anschlagsszenario zu tun habe, sagte Dobrindt. Nach dem Drohnenfund war der Flugbetrieb am Flughafen Leipzig vorübergehend eingestellt worden. Noch ist nichts nada niente los unterwegs. Das heisst, ihr habt eine Freifahrt, kommt gut und sichert euch ein Ziel. Der heutige Tag ist recht sonnig, ein paar wenige Schleierwölkchen gibt es aber dazu. Gegen Nachmittag ist es vor allem in den Alpen recht gewitterig und es kann dort Platzregen geben. Die Temperaturen bewegen sich heute zwischen 25 und 29 Grad.
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3: Guten Morgen, Argovialand.

0: Von der einen grossen Stimme gehen wir zu der anderen. Von Luis Capaldi zum Teddy Swims. Mr. Know-it-all. Parat für euch.
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0: Donnerstag, der 6. August. Guten Morgen. Es ist 6 Uhr.
4: Ich bin der Felix Haldimann. Guten Morgen.
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4: Sie habe das Glück gehabt und die Ehre, eine sehr lange Karriere erleben zu dürfen. Das sagt Lara Gut-Berami zu ihrem Rücktritt zum Tessiner Radio und Fernsehen. Die Super-G-Olympiasiegerin von Peking gab gestern ihren Rücktritt bekannt. Nach einer Knieverletzung verpasste sie die vergangene Saison. Durch ihr Skifahren habe sie ihre Träume und Wünsche zum Ausdruck bringen können, sagt Gut-Berami.
6: Ho avuto la fortuna e l'onore di poter vivere una carriera molto lunga e intensa, di esprimere i miei sogni e i miei desideri attraverso le mie sciate.
4: Gut-Berami gewann in ihrer Karriere zweimal den Gesamtweltcup. Sie siegte bei 48 Weltcuprennen und holte 9 WM-Medaillen. Die Führungsspitze des Fußball-Weltverbandes um den heftig kritisierten FIFA-Chef Gianni Infantino hat nach einer Notfallsitzung Einigkeit demonstriert. Nach dem Krisengipfel in Marokkos Hauptstadt Rabat sichert sie Infantino ihre volle Unterstützung zu, teilt die FIFA mit. Gleichzeitig räumte die FIFA Fehler bei Infantinos gescheiterten Investorenplänen ein. Iran und Oman stehen nach iranischen Angaben kurz vor einer Einigung zur Schifffahrt durch die Straße von Hormuz. Beide Länder hätten sich geeinigt, teilt die staatliche Nachrichtenagentur IRNA mit. Der Oman hat die Angaben bisher nicht bestätigt. Die wichtige Meerenge ist seit dem Krieg mit den USA nur eingeschränkt befahrbar. England will den Zugang zu psychiatrischer Hilfe erleichtern. Dafür sollen 100 neue Zentren für psychische Gesundheit geschaffen werden. Premierminister Andy Burnham spricht der Nachrichtenagentur PA zufolge von einem Rettungsanker für Personen in psychischen Krisen. In England leiden immer mehr Menschen unter psychischen Problemen.
0: Der Dow Jones New York schließt 0,5% im Plus, der Nasdaq schließt 0,8% im Minus und der Nikkei in Tokio steht aktuell 1,2% im Minus. Dann geht noch die Devise. Ein Euro gibt es für 93 Rappen, ein US-Dollar schon für 81 Rappen.
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0: Liebe Grüße zu euch ins Auto, es ist 2 ab 6 Uhr. Unterwegs läuft alles so, wie es muss. Habt Sorge.
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0: Und heute sind wir hier nach langem wieder einmal unter den 30 Grad Marke. Der Donnerstag bringt 29 Grad ins Argovia-Land. Dazu bleibt es trocken und es wird recht sonnig. Und dann geht man rasch den Blick nach Hilfiken. Auch wenn eigentlich vielleicht gerade der Moment zum Durchlüften wäre, behaltet bisschen gut eure Fenster zu. Wegen einem Brand im Dorf hat es zu viel Rauch rum, zum Fenster aufzutun.
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0: Und jetzt, wie gesagt, mit dem Teddy Swims. Guten Morgen.
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ist Miley Cyrus. Ein Soundtrack zum Leben. Midnight Sky, schönen guten Morgen, Argovialand. 9 ab 6, guten Start.

0: Kesha, guten Morgen Argovialand, 11 ab 6. Und es geht ja keinen ganzen Monat mehr und wir reissen das Bierfeld ab. Am 5. September geht es rund, mit am Start unter anderem auch der Baschi. 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

0: Script. In der Guten Morgen-Show, guten Start euch. 17 Minuten nach dem 6 ist es und unterwegs auf der Strasse, da läuft alles so, wie es muss. Da haben wir eine freie Fahrt. Und es geht heiß weiter im Argovia-Land. Immerhin sind wir aber knapp wieder einmal unter 30 Grad. Der Donnerstag bringt 29 Grad zu uns, dazu dann auch wie gewohnt ganz viel Sonne. Und bei dem Wetter hier denken wir halt schon eher ab Flipflops an den Füßen anstatt an die Skischuhe im Schrank. Und trotzdem gehen die Gedanken seit gestern Abend ein bisschen auf die Piste. Die Lara Gutberami, die hat offiziell ihre Karriere beendet. Vorbei ist das, was mit diesem Moment auf dem Schnee.
1: Wahnsinnszeit von Lara Gutberami. Was ist das bitte schön für eine Ansage? Wow!
0: Eieiei. Nach einer Knieverletzung will sie aufhören, bevor dauerhafte Schmerzen entstehen. Absolut verständlich. Sind wir gespannt, wo das Lara Gutberami als nächstes anzieht. Da gehen wir jetzt doch wieder weg vom Schnee, zurück in Hochsommer. Das machen wir zusammen mit Purple Disco Machine. Ich wünsche euch einen guten Start in den Donnerstag. Jetzt mit Honeyboy. Schön, sind ihr mit.

Sowjeland, jetzt müsst ihr mir helfen. Also entweder spinne ich jetzt komplett oder vielleicht gehört ihr es eben auch. Das ist Strugovia Morgenshow, 22:06. Und Achtung, es geht da gerade um den neuen Hit von der Meghan Trainor. Getting Girl heisst der. Und bin das jetzt nur ich? Oder haben auch eher das Gefühl, dass der Song so ein bisschen nach Weihnachtsmusik tönt? Ich finde, der hat so etwas Festliches. Irgendwie so à la, es ist Wintersaison, ich fahre in meine Heimat, happy, happy, es schneit für uns. Gerade so der Anfang mit dem Saxophon. Also wenn ich jetzt dort noch so ein paar Weihnachtsglöckchen in den Song reinbastle, dann könnte das locker ein Weihnachtslied sein. Hört selber, das ist meine Version mit ein bisschen Glöckchen. Achtung! Das ist doch ein Weihnachtssong. Darum mein Tipp an Meghan Trainor, den Song löschen, einen neuen Text dazu schreiben, ein bisschen so mit Schnee und Samichlaus und dann zack, dann lösten die im Dezember WM oder so ab. Ich sag's euch. Aber gut, bis dahin soll er halt noch als Sommerhit durchgehen. Den gibt's jetzt auch für euch. Das ist Meghan Trainor, Getting Girl, halt ganz ohne Glück.

0: Jetzt gerade gehört der Niki Jor mit Sunroof. Und da geht noch schnell eine Info für alle, die zu Hilfiken wohnen oder gerade unterwegs sind. Auch wenn vielleicht gerade der Moment wäre, zum Fenster aufreißen und durchlüften, behaltet bitte eure Fenster zu und die Klimaanlage dann auch ausgeschaltet. Wegen einem Brand im Dorf hat es gerade ein bisschen zu viel Rauch rum, um da die Fenster aufzumachen.
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0: Zusammen gehen wir durch den Tag. Als nächstes dann auch mit ihr da. Holly Humberstone parat für euch. To Love Somebody vor Sydney. Laute Töne und ein bisschen Luftgitarre spielen mit Olivia Rodrigo. Argovia Classic mit am Start. Michael Jackson Day.
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4: Donnerstag, der 6. August. Einen guten Start euch. Es ist 6:30.
5: Ich bin der Felix Haldimann. Guten Morgen.
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5: Sie haben das Glück gehabt und die Ehre, eine sehr lange Karriere erleben zu dürfen. Das sagt Lara Gut-Berami zu ihrem Rücktritt zum Tessiner Radio und Fernsehen. Die Super-G-Olympiasiegerin von Peking gab gestern ihren Rücktritt bekannt. Nach einer Knieverletzung verpasste sie die vergangene Saison. Durch ihr Skifahren habe sie ihre Träume und Wünsche zum Ausdruck bringen können, sagt Gut-Berami.
7: Ho avuto la fortuna e l'onore di poter vivere una carriera molto lunga e intensa, di esprimere i miei sogni e i miei desideri attraverso le mie sciate.
5: Gut-Berami gewann in ihrer Karriere zweimal den Gesamtweltcup. Sie siegte bei 48 Weltcuprennen und holte 9 WM-Medaillen. Die Führungsspitze des Fußball-Weltverbandes um den heftig kritisierten FIFA-Chef Gianni Infantino hat nach einer Notfallsitzung Einigkeit demonstriert. Nach dem Krisengipfel in Marokkos Hauptstadt Rabat sichert sie Infantino ihre volle Unterstützung zu, teilt die FIFA mit. Gleichzeitig räumte die FIFA Fehler bei Infantinos gescheiterten Investorenplänen ein. England will den Zugang zu psychiatrischer Hilfe erleichtern. Dafür sollen 100 neue Zentren für psychische Gesundheit geschaffen werden. Premierminister Andy Burnham spricht der Nachrichtenagentur PA zufolge von einem Rettungsanker für Personen in psychischen Krisen. In England leiden immer mehr Menschen unter psychischen Problemen. Iran und Oman stehen nach iranischen Angaben kurz vor einer Einigung zur Schifffahrt durch die Straße von Hormuz. Beide Länder hätten sich geeinigt, teilt die staatliche Nachrichtenagentur IRNA mit. Der Oman hat die Angaben bisher nicht bestätigt. Die wichtige Meerenge ist seit dem Krieg mit den USA nur eingeschränkt befahrbar.
4: Lieber Gruß zu euch ins Auto, es war 6:30 unterwegs läuft alles so, wie es muss. Gute Fahrt euch.
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Targovia Morgenshow, 22 Minuten vor dem 7. Da empführe ich euch in die magische Welt vom Zirkus. Ab morgen, da ist er wieder auf Tournee, der Aargauer Traditionszirkus Monti. Los geht's im Gründungsort Wollen und dann ist der Zirkus bis im November unterwegs. Der Programmtitel, der heisst «Poussière d'Étoile», also «Sternenstaub». Da kann man sich also auf

0: auf einen Haufen Magie freuen. Das hat uns der Zirkusdirektor Johannes Mundwiller verraten.
1: Also ich glaube, die Leute dürfen einmal mehr ein ganzes Überraschungsprogramm erwarten. Und sie dürfen wirklich auch ein Team auf der Bühne erwarten, das extrem wilden und speziellen Zirkus macht. Und ich glaube, sie werden es schaffen, die Leute wirklich zu begeistern.
0: Und das ist ja für den Zirkus Monti ganz, ganz wichtig, dass Besucherinnen und Besucher in eine andere Welt abtauchen können. Das hat auch der Mario Mundwiller aus der Zirkusfamilie gesagt.
2: Ja, das ist immer ein bisschen das Ziel. Logisch, dass die Leute zwei Stunden abschalten können, dass sie können da ins Zelt reinkommen und einfach mal einen Moment lang alles, was draußen passiert, einfach vergessen für einen Moment lang. Und wirklich einfach zwei Stunden kann etwas anderes sehen.
0: Und wenn ihr jetzt mit dem neuen Programm vom Zirkus Monti in die Welt von Zirkus und Sternenstaub abtauchen wollt, dann könnt ihr jetzt hier im Studio anrufen. Es gibt Tickets für einen Zirkusabend zu Aarau 0848 120 120. Und noch eine kleine Randnotiz. Das Zirkuszelt, das ist dann klimatisiert, damit ihr diese Vorstellung voll und ganz geniessen könnt. Guten Start in Donnerstag wünsche ich euch.

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0: Michael Jackson. Für euren Start am Donnerstagmorgen kommen gut 3 Jahre Guvialanz. Es ist Viertel vor 7 und unterwegs auf der Strasse. Da läuft alles so, wie es muss. Habe ich keine Meldungen für euch. Und es geht dann heiß weiter im Guvialanz. Immerhin sind wir aber wieder einmal knapp unter 30 Grad. Der Donnerstag bringt 29 Grad zu uns. Dazu dann auch wie gewohnt ganz viel Sonne. Und jetzt kommt gerade noch aus, wer das wir in Zirkus Monti schicken. Ab heute ist schon der wieder auf Tour mit seinem neuen Programm «Poussier d'Etoile». 0848 120 120. Neben dem Manege sitzen darf der Damir.
1: Wow, super, merci vielmals. Das ist eine super Sache heute. Ein guter Start für den heutigen Tag.
0: Und Herr Guvialand, ich habe dann noch mehr Tickets für den Zirkus parat für euch, die dann kurz nach 8:30 Euch jetzt einen guten Start in den sonnigen Donnerstag mit dem DJ «Alle Farben». 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

0: Neue Hits, die wir sicher auch am Argovia-Fest hören werden. Party-Talk von Alle Farben. An der Party vom Jahr ist für ihn ja dann Arbeitsbeginn kurz vor Mitternacht. So ist das halt, wenn man als DJ unterwegs ist. Da wird die Nacht zum Tag. Darum ist der Berliner auch froh, wenn er am Morgen keinen Wecker stellen muss. So fangen einmal seine liebsten Sommertage an.
1: Also ich mag das schon sehr gerne, wenn ich einfach morgens aufwache von der Sonne. Das ist eigentlich schon ideal. Und dann langsam den Tag starten kann und nicht vielleicht zum Flug um 8 Uhr schon erwischen muss, sondern irgendwie vielleicht um 12 Uhr erst losreise, 13 Uhr, dann noch zu Hause was essen, einen entspannten Kaffee trinken und dann abends zu einer schönen Show.
0: Ja, und so einen perfekten Sommertag gibt es dann auch am 5. September. Da haben wir einen als krönenden Abschluss bei uns, der DJ Alle Farben an der Party vom Jahr. Tickets gibt es für euch auf argovia.ch.

0: Blake, what goes around, comes around. Guten Start in Durstig euch. Es geht weiter mit lauten Tönen von J-Lo und David Guetta. Save me tonight, es geht als nächstes.
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0: Donnerstag, der 6. August. Guten Start euch. Es ist 7 Uhr.
7: Ich bin der Felix Haldimann. Guten Morgen.
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7: Sie habe das Glück gehabt und die Ehre, eine sehr lange Karriere erleben zu dürfen. Das sagt Lara Gut-Berami zu ihrem Rücktritt zum Tessiner Radio und Fernsehen. Die Super-G-Olympiasiegerin von Peking gab gestern ihren Rücktritt bekannt. Nach einer Knieverletzung verpasste sie die vergangene Saison. Durch ihr Skifahren habe sie ihre Träume und Wünsche zum Ausdruck bringen können, sagt Gut-Berami.
8: Ho avuto la fortuna e l'onore di poter vivere una carriera molto lunga e intensa, di esprimere i miei sogni e i miei desideri attraverso le mie sciate.
7: Gut-Berami gewann in ihrer Karriere zweimal den Gesamtweltcup. Sie siegte bei 48 Weltcuprennen und holte 9 WM-Medaillen. Die Führungsspitze des Fußball-Weltverbandes um den heftig kritisierten FIFA-Chef Gianni Infantino hat nach einer Notfallsitzung Einigkeit demonstriert. Nach dem Krisengipfel in Marokkos Hauptstadt Rabat sichert sie Infantino ihre volle Unterstützung zu, teilt die FIFA mit. Gleichzeitig räumte die FIFA Fehler bei Infantinos gescheiterten Investorenplänen ein. England will den Zugang zu psychiatrischer Hilfe erleichtern. Dafür sollen 100 neue Zentren für psychische Gesundheit geschaffen werden. Premierminister Andy Burnham spricht der Nachrichtenagentur PA zufolge von einem Rettungsanker für Personen in psychischen Krisen. In England leiden immer mehr Menschen unter psychischen Problemen. Iran und Oman stehen nach iranischen Angaben kurz vor einer Einigung zur Schifffahrt durch die Straße von Hormuz. Beide Länder hätten sich geeinigt, teilt die staatliche Nachrichtenagentur IRNA mit. Der Oman hat die Angaben bisher nicht bestätigt. Die wichtige Meerenge ist seit dem Krieg mit den USA nur eingeschränkt befahrbar.
0: Der Dow Jones New York schließt 0,5% im Plus, der Nasdaq schließt 0,8% im Minus und der Nikkei in Tokio steht aktuell 0,9% im Minus. Die Notdevise: Ein Euro gibt es für 93 Rappen, ein US-Dollar für 81 Rappen.
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0: Es ist 2:07 und das ist ein ruhiger Donnerstagmorgen. Unterwegs läuft alles so, wie es muss. Habt Sorge.
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0: Und heute sind wir nach langem wieder einmal unter den 30 Grad Marke. Der Donnerstag bringt 29 Grad ins Argovia-Land. Dazu bleibt es trocken und es wird recht sonnig.
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0: Ich wünsche euch einen guten Start in den Donnerstagmorgen.
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hörst du Shawn Mendes mit Mercy im Soundtrack zum Leben. Guten Morgen, Argovialand. Zusammen starten wir in Donnerstag. Es ist 9 ab 7. Da gibt es den Nico Santos für euch. All Time High. Lady.

0: Aber Groovierland, heute im Monat, da wachen wir mit einem vollen Herzli und vielleicht auch mit ein bisschen Kopfweh auf. Heute im Monat, da ist das Argovia-Fest schon wieder Geschichte. 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

Club, ein Sing für euch in der Argovia Morgenshow. Bye, bye, bye. Guten Morgen euch, es ist 19.07 Uhr. Und es geht auch heiss weiter im Argovia Land. Immerhin sind wir aber wieder einmal so knebe unter 30 Grad. Der Donnerstag bringt 29 Grad zu uns. Dazu dann auch wie gewohnt viel Sonne. Und der Blick auf die Strassen ist schnell einmal erzählt. Unterwegs läuft alles so, wie es muss. Ihr habt eine Freifahrt. Da geht noch eine Info für alle, die zu Hilfiken wohnen oder unterwegs sind. Auch wenn vielleicht gerade noch so der Moment jetzt wäre, zum Fenster aufmachen und durchlüften, haltet eure Fenster bitte zu und die Klimaanlagen auch ausgeschaltet. Wegen einem Brand im Dorf hat es zu viel Rauch rum, um dort die Löcher aufreißen. Ich wünsche euch einen guten Start in Donnerstag. Jetzt mit dem Kaigo und Save My Love. Das ist der Argovia Morgenshow. Schön sind ihr mit mir heute.

0: 22 ab 7 und es geht gut, besser, Lara gut, Berami.
1: Oh, she's absolutely on fire! The great Lara Gut-Berami!
0: Ja, die erfolgreichste Schweizer Skirennfahrerin in diesem Jahrtausend, die tritt zurück. Argo-Redaktorin Michelle Howald, das ist eine eindrückliche Karriere, die hier zu Ende geht.
2: Lara Gut-Berami, ihre Karriere hat schon speziell angefangen. Mit 16 stürzt sie bei ihrer ersten Weltcup-Abfahrt St. Moritz ins Ziel und fährt trotzdem gerade aufs Podest.
3: Nein, das gibt's ja gar nicht! Das gibt's ja gar nicht! Das ist die verrückteste Geschichte, seit ich Skirennen kommentiere. Sie steht und sie wird Zweite!
2: Jetzt, 18 Jahre später, ist fertig. Und wie der Anfang der Karriere ist auch das Ende von einem Sturz prägt. Nach einem Trainingssturz letzten Winter war die Saison früh fertig für Lara Gut-Berami. Und jetzt ist klar auch ihre Profikarriere.
0: Sie ist nach der Vreni Schneider die zweit erfolgreichste Schweizer Skirennfahrerin in der Geschichte. Da schauen wir doch noch mal auf ihre Erfolge.
2: Noch als Teenagerin holt Lara Gut-Berami ihre erste WM-Medaille. Über die Jahre sammelt sie weitere. Insgesamt sind es 9 WM-Medaillen, davon 2-mal Gold. Auch an Olympischen Spielen gibt es 3-mal Edelmetall. Sie wird Olympiasiegerin im Super-G. 2-mal wird Lara Gut-Berami Gesamtweltcup-Siegerin. Und die Schweizer Sportfans wählen sie 3-mal zur Sportlerin vom Jahr. Ich glaube, kann man nur eins sagen.

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1: Guten Morgen, Norgouverland. Wir spielen jetzt schon mal auf die nächste halbe Stunde. Aktuell Hit von der Taylor Swift ist damit am Start. Elizabeth Taylor. Can we just... Nehmt auch Sommermusik mit vom Jason Derulo, Love Not War. Und einen zum Laut aufdrehen und mitsingen gibt's von Hubestank. The Reason.
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1: Donnerstag, der 6. August. Einen guten Start euch. Es ist 7:30 Uhr.
7: Ich bin der Felix Haldimann. Guten Morgen.
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7: Sie haben das Glück gehabt und die Ehre, eine sehr lange Karriere erleben zu dürfen. Das sagt Lara Gut-Berami zu ihrem Rücktritt zum Tessiner Radio und Fernsehen. Die Super-G-Olympiasiegerin von Peking gab gestern ihren Rücktritt bekannt. Nach einer Knieverletzung verpasste sie die vergangene Saison. Durch ihr Skifahren habe sie ihre Träume und Wünsche zum Ausdruck bringen können, sagt Gut-Berami.
8: Ho avuto la fortuna e l'onore di poter vivere una carriera molto lunga e intensa, di esprimere i miei sogni e i miei desideri attraverso le mie sciate.
7: Gut-Berami gewann in ihrer Karriere zweimal den Gesamtweltcup. Sie siegte bei 48 Weltcuprennen und holte 9 WM-Medaillen. In Hilfikon ist es heute Nacht zu einem Großbrand gekommen. Das Heu in einer Scheune fing Feuer. 3 Feuerwehrleute mussten medizinisch kontrolliert werden. Alle Tiere konnten lebend aus der Scheune gerettet werden, berichtet Now. Wegen des Brands kam es zu einer starken Rauchentwicklung, heißt es auf der Warn-App des Bundes Alert Swiss. England will den Zugang zu psychiatrischer Hilfe erleichtern. Dafür sollen 100 neue Zentren für psychische Gesundheit geschaffen werden. Premierminister Andy Burnham spricht der Nachrichtenagentur PA zufolge von einem Rettungsanker für Personen in psychischen Krisen. In England leiden immer mehr Menschen unter psychischen Problemen. Die Führungsspitze des Fußball-Weltverbandes um den heftig kritisierten FIFA-Chef Gianni Infantino hat nach einer Notfallsitzung Einigkeit demonstriert. Nach dem Krisengipfel in Marokkos Hauptstadt Rabat sichert sie Infantino ihre volle Unterstützung zu, teilt die FIFA mit. Gleichzeitig räumte die FIFA Fehler bei Infantinos gescheiterten Investorenplänen ein.
1: 7:30 Uhr und unterwegs, da läuft alles so, wie es muss. Ihr habt Freifahrt.
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1: Und auch gegen das Ende der Sommerferien geht es hier heiß weiter. Und der Donnerstag bringt um die 29 Grad ins Argovia-Land. Dazu viel Sonne. Wäre also sicher noch mal ein Tag für die Buddy.
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1: Meine bessere Morgenshow-Hälfte, der Herr Matteo Frucci, der ist die Heide, hat frei heute Morgen. Das heisst im Umkehrschluss auch, dass ich mit euch falsch ist richtig spielen darf. Wenn ihr Bock habt, um alles falsch zu machen und mit 100 Franken belohnt werden, dann könnt ihr euch jetzt anmelden auf argovia.ch.
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0: Guten Morgen, 7.38.
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0: Wunderschönen guten Morgen meiner Kandidatin heute, Elvira aus Aarau.
2: Guten Morgen.
0: Elvira, ich gratuliere an dieser Stelle noch einmal. Du hast mir vorhin gesagt, du bist noch in der Mutterschaft gerade, gell?
2: Genau, ja, genau.
0: Sind ihr euch am Kennenlernen, du und dein Baby? Wie läuft's?
2: Ja, jetzt sind wir schon etwa 6 Wochen dran. Mal, jetzt kommt's gut.
0: Und ist es gut?

0: Ja, jetzt ist der Bub, das erste Mal ist das Mädchen gewesen.
1: Ah, jetzt hast du Mädchen und Bub, das ist doch wunderbar.
0: Genau, ja.
1: Und vielleicht hast du jetzt gerade auch noch 100 Stutz im Sack. Du bekommst 6 Fragen von mir. Ich brauche von dir 6 sinngemäß falsche Antworten. Das Ganze in 20 Sekunden. Und wenn du das schaffst, dann darfst du mit 100 Franken im Sack shoppen.
0: Okay, ja.
1: Sind das deine Kinder, die ich jetzt hier im Hintergrund höre?
0: Ja, die
1: Kleinen,
0: die wollen wissen, mit wem ich telefoniere.
1: Hallo, da ist Vanessa.
0: Vanessa? Ja, sie lacht.
1: Sehr gut. Elvira, bist du ready?
0: Ich bin ready, ja.
1: Also, dann wünsche ich dir toi, toi, toi und mach alles falsch.
0: Ja, danke.
1: Welche Währung haben wir in der Schweiz?
0: Euro.
1: Falsch. Welche Farbe hat der Ananas innen?
0: Grün.
1: Falsch. Eine Zahl grösser als 5?
0: 3.
1: Falsch. Der längste Fluss der Welt?
0: Aare.
1: Falsch. Kann ein Elefant fliegen?
0: Ja.
1: Falsch. Welche Form hat ein Fußball?
0: Viereckig.
1: Ah, falsch!
0: Hey!
1: 100 Stutz, Elvira!
0: Hey, so schön!
1: Hey, du bist mega schnell gewesen. Gratuliere!
0: Danke vielmals!
1: Hey, dann ganz viel Spass beim Shoppen und liebe Grüße den Kindern!
0: Ja, danke vielmals!
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In 13 Minuten ist es 8. Schönen guten Morgen, Argovialand. Habt bitte Sorge, wenn ihr unterwegs seid auf der A2 Richtung Luzern. Zwischen Reiden und Dagmarsellen hat es hier Gegenstände auf der Spur. Darum bitte Sorge haben auf der A2 Richtung Luzern zwischen Reiden und Dagmarsellen. Zusammen starten wir in Donnerstag, wo es heiss weitergeht im Argovialand. Immerhin sind wir aber wieder einmal knapp unter 30 Grad. Der Donnerstag heute bringt 29 Grad zu uns. Dazu wie gewohnt weiterhin viel Sonne. Euch jetzt einen guten Start im Tag mit der Leonie zusammen mit dem Callum Scott. Da ist Stay für euch. Guten Morgen!

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1: 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Und das ist ihr Hit. Heat. 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

0: Sia mit ihrer riesen Stimme. Und bei so riesen Stimmen bleiben wir gerade bereit für euch Shakira mit Dai Dai.
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0: Donnerstag, der 6. August. Guten Start euch. Es ist 8 Uhr.
5: Ich bin der Felix Haldimann. Guten Morgen.
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5: Sie haben das Glück gehabt und die Ehre, eine sehr lange Karriere erleben zu dürfen. Das sagt Lara Gut-Berami zu ihrem Rücktritt zum Tessiner Radio und Fernsehen. Die Super-G-Olympiasiegerin von Peking gab gestern ihren Rücktritt bekannt. Nach einer Knieverletzung verpasste sie die vergangene Saison. Durch ihr Skifahren habe sie ihre Träume und Wünsche zum Ausdruck bringen können, sagt Gut-Berami.
7: Ho avuto la fortuna e l'onore di poter vivere una carriera molto lunga e intensa, di esprimere i miei sogni e i miei desideri attraverso le mie sciate.
5: Gut-Berami gewann in ihrer Karriere zweimal den Gesamtweltcup. Sie siegte bei 48 Weltcuprennen und holte 9 WM-Medaillen. Die Schweiz werde ihr Klimaziel für 2030 wohl nicht erreichen. Dies wegen der Sparmaßnahmen des Bundesrats, sagt Umweltminister Albert Rösti laut Medienberichten. Würde das Ziel verfehlt, müssten die Maßnahmen im nächsten Jahrzehnt verstärkt werden, so Rösti. Auch ob das weltweite Netto-Null-Ziel bis 2050 erreicht werde, stellt Rösti in Frage. Nach dem Drohnenvorfall am Flughafen in Leipzig spricht der deutsche Innenminister Alexander Dobrindt von einem hybriden Anschlagsszenario. In der Nacht auf gestern wurde eine Drohne mit Sprengvorrichtung entdeckt. Nach Angaben aus Sicherheitskreisen befand sich die Drohne nahe einer ukrainischen Transportmaschine. Die USA stellen zusätzliche Millionenhilfe für die Bekämpfung der Ebola-Epidemie in Afrika in Aussicht. Das teilt das US-Außenministerium mit. Demnach sollen mehr als 240 Millionen US-Dollar für Sofortmaßnahmen und humanitäre Hilfe im Rahmen des Ebola-Ausbruchs bereitgestellt werden. Bei der Ebola-Epidemie in der Demokratischen Republik Kongo sind bereits fast 4000 Menschen gestorben.
0: Der Dow Jones New York schließt 0,5% im Plus, der Nasdaq schließt 0,8% im Minus und der Nikkei in Tokio steht aktuell 1% im Minus. Dann geht noch die Devise, ein Euro gibt es für 93 Rappen, ein US-Dollar für 81 Rappen.
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0: Liebe Grüße euch ins Auto. Unterwegs da läuft alles so, wie es muss. Ihr habt eine Freifahrt.
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0: Und heute sind wir nach langem wieder einmal unter der 30-Grad-Marke. Der Donnerstag bringt 29 Grad ins Argovialand. Dazu bleibt es trocken und es wird recht sonnig.
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0: Schön gehen wir zusammen durch den Donnerstagmorgen.
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Guten Morgen, Argovialand. Es ist 18 ab 8 und es geht heiß weiter. Immerhin sind wir aber doch wieder einmal knapp unter 30 Grad unterwegs. Der Donnerstag heute bringt 29 Grad zu uns, dazu wie gewohnt viel Sonne. Unterwegs auf der Strasse läuft dann übrigens alles so, wie es muss. Da haben wir eine freie Fahrt. Und da habe ich gerade noch schnell eine Info für alle, die zu Hilfiken wohnen oder auch unterwegs sind. Auch wenn vielleicht gerade der Moment wäre, zum Fenster aufreißen und durchlüften, behaltet eure Fenster besser gut zu und die Klimaanlagen auch ausgeschaltet. Wegen einem Brand im Dorf hat sich viel Rauch rum und ihr solltet die Fenster nicht auftun. Ich wünsche euch einen guten Start in Donnerstag. Jetzt mit dem Ed Sheeran. Hier ist Shivers für euch.

Argovialand. Jetzt müssen wir noch mal schnell helfen. Entweder spinne ich jetzt komplett oder ihr hört das vielleicht eben auch. Das ist der Argovia Morgenshow 21.8 und es geht um den neuen Hit von der Meghan Trainor. Getting Girl heisst der. Und bin das jetzt nur ich? Oder habt ihr eher das Gefühl, dass der Song so ein bisschen nach Weihnachtsmusik tönt? Ich finde, der hat so etwas Festliches. Irgendwie so à la, es ist Wintersaison, ich fahre in meine Heimat, happy, happy, es schneit für uns. Gerade so der Anfang mit dem Saxophon. Also wenn ich jetzt dort noch so ein paar Weihnachtsglöckchen in den Song reinbastle, dann könnte das locker ein Weihnachtslied sein. Hört selber, das ist meine Version mit ein bisschen Glöckchen, Achtung. Das ist doch ein Weihnachtssong. Darum mein Tipp an Meghan Trainor, den Song löschen, einen neuen Text dazu schreiben, ein bisschen so mit Schnee und Samichlaus und dann zack, dann löst die im Dezember WM oder so ab. Ich sag's euch. Aber gut, bis dahin soll er halt noch als Sommerhit durchgehen. Dann gibt's jetzt auch für euch. Das ist Meghan Trainor, Getting Girl, halt ganz ohne Glück.

0: Guten Morgen, Argovialand.
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0: Und in der nächsten halben Stunde von ihr da. Tiffany R. ist bereit mit Vertigo für euch. Der Hit mit am Start noch vor dem 9. Genauso wie der Elter John, der auch schon wartet.
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0: Donnerstag, der 6. August. Guten Start euch. Es ist 8:30 Uhr.
5: Ich bin der Felix Haldimann. Guten Morgen.
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5: Die Schweiz werde ihr Klimaziel für 2030 wohl nicht erreichen. Dies wegen der Sparmaßnahmen des Bundesrats, sagt Umweltminister Albert Rösti laut Medienberichten. Würde das Ziel verfehlt, müssten die Maßnahmen im nächsten Jahrzehnt verstärkt werden, so Rösti. Dazu soll ein neues CO2-Gesetz dienen. Derweil verteidigte Rösti im Tagesanzeiger die Schweizer Klimapolitik. Man unternehme bereits sehr viel. Auch ob das weltweite Netto-Null-Ziel bis 2050 erreicht werde, stellt Rösti in Frage. Nach dem Drohnenvorfall am Flughafen in Leipzig spricht der deutsche Innenminister Alexander Dobrindt von einem hybriden Anschlagsszenario. In der Nacht auf gestern wurde eine Drohne mit Sprengvorrichtung entdeckt. Nach Angaben aus Sicherheitskreisen befand sich die Drohne nahe einer ukrainischen Transportmaschine. Die USA stellen zusätzliche Millionenhilfe für die Bekämpfung der Ebola-Epidemie in Afrika in Aussicht. Das teilt das US-Außenministerium mit. Demnach sollen mehr als 240 Millionen US-Dollar für Sofortmaßnahmen und humanitäre Hilfe im Rahmen des Ebola-Ausbruchs bereitgestellt werden. Bei der Ebola-Epidemie in der Demokratischen Republik Kongo sind bereits fast 4000 Menschen gestorben. Je früher Kinder mit Social Media zu tun haben, desto schlechter sind später ihre Schulleistungen. Das zeigt eine italienische Langzeitstudie. Wer schon in der 6. Klasse ein Konto hat, ist später in Mathematik und der Landessprache bis zu einem halben Schuljahr im Rückstand als Kinder, die deutlich später einsteigen. In der Schweiz prüft der Bundesrat derzeit, ob Kinder und Jugendliche besser vor schädlichem Social Media Konsum geschützt werden sollen.
0: Liebe Grüße euch ins Auto, es war 8:30 Uhr, da läuft alles so wie es muss. Ich habe keine Meldungen für euch.
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0: Und auch gegen das Ende der Sommerferien geht es hier heiß weiter. Und der Donnerstag bringt um die 29 Grad ins Argovialand. Dazu viel Sonne. Wäre also sicher noch mal ein Tag für die Buddy.
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0: Ich wünsche euch einen guten Start in Donnerstagmorgen.
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0: Sender, wo wir morgen schon 23 Minuten vor dem 9 Uhr. Hier empfehle ich euch in die magische Welt des Zirkus. Ab morgen da ist er wieder auf Tournee, der Aargauer Traditionszirkus Monti. Los geht's im Gründungsort Wollem und dann ist der Zirkus bis im November wieder unterwegs. Der Programmtitel heisst «Poussier d'Etoile», also Sternenstaub. Da kann man sich auf einen Haufen Magie freuen, hat uns der Zirkusdirektor Johannes Mundwiler verraten.
1: Also ich glaube, die Leute dürfen einmal mehr ein ganzes Überraschungsprogramm erwarten. Und sie dürfen wirklich auch ein Team auf der Bühne erwarten, das einen extrem wilden und speziellen Zirkus macht. Und ich glaube, sie werden es schaffen, die Leute wirklich zu begeistern.
0: Das ist ja für den Zirkus Monti ganz, ganz wichtig, dass Besucherinnen und Besucher in eine andere Welt abtauchen können. Das hat auch Mario Mundwiller aus der Zirkusfamilie gesagt.
2: Ja, das ist immer ein bisschen das Ziel. Logisch, dass die Leute zwei Stunden abschalten können. Das könnte ins Zelt reinkommen und einfach mal einen Moment lang alles, was draussen passiert, einfach vergessen für einen Moment lang und wirklich auf zwei Stunden kann etwas anderes sehen.
0: Wenn ihr mit dem neuen Programm vom Zirkus Monti in die Welt von Zirkus und Sternenstaub abtauchen wollt, dann könnt ihr jetzt hier ins Studio anrufen. Es gibt Tickets für einen Zirkusabend zu Aarau. 0848 120 120 und kleine wichtige Randnotiz. Das Zirkuszelt, das ist klimatisiert, damit ihr die Vorstellung voll und ganz geniessen könnt.

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Guten Morgen, Argovialand. Zusammen sind wir unterwegs. Durch den Donnerstag ist Viertel vor 9 Uhr. Da gehen die Grüße raus an Lukas aus Schins nach Dorf. Er hat gerade die beiden Tickets für den Zirkus Monti abgeräumt. Da wünschen wir dir ganz viel Spass. Und es gibt dann noch mehr Tickets für euch, Argovialand, die dann ab 3 Uhr in der Argovia Feierabendshow. Da geht man rasch den Blick auf die Strasse für euch. Da läuft alles so, wie es muss. Und es geht dann heiss weiter im Argovialand. Immerhin sind wir aber wieder einmal so knebe unter 30 Grad. Der Donnerstag, der bringt 29 Grad zu uns dazu, wie gewohnt viel Sonne. Euch einen guten Start, jetzt mit dem Alex Warren. Da ist Fieber.

Whitney Houston zusammen mit dem Kaigo. Guten Morgen, Argovialand. Es ist 10 von 9. Hier geht nochmal eine Info für alle, die rund um Filmärgen wohnen oder einfach sonst unterwegs sind. Auch wenn vielleicht gerade noch so der Moment zum Lüften wäre und Fenster aufreißen, behaltet eure Fenster lieber zu und auch die Klimaanlagen ausgeschaltet. Wegen einem Brandhilfiker hat es zu viel Rauch rum. Darum bitte die Fenster einfach zulassen. Da wünsche ich euch einen guten Start in Donnerstag. Geht als nächstes mit der Dua Lipa. Kommen gute Tag mit «These Walls». Guten Morgen.

0: Das ist Drama pur von der Adele im Soundtrack zum Leben. Ich wünsche euch einen guten Donnerstag. Someone like you habt ihr gehört. Und es geht ein gemütlich weiter mit dem Harry Styles und seinem aktuellen Hit American Girls. Geht als nächstes.
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0: Donnerstag, der 6. August. Guten Start euch. Es ist 9 Uhr.
7: Ich bin Felix Haldimann. Guten Morgen.
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7: Die Schweiz werde ihr Klimaziel für 2030 wohl nicht erreichen. Dies wegen der Sparmaßnahmen des Bundesrats, sagt Umweltminister Albert Rösti laut Medienberichten. Würde das Ziel verfehlt, müssten die Maßnahmen im nächsten Jahrzehnt verstärkt werden, so Rösti. Dazu soll ein neues CO2-Gesetz dienen. Derweil verteidigte Rösti im Tagesanzeiger die Schweizer Klimapolitik. Man unternehme bereits sehr viel. Auch ob das weltweite Netto-Null-Ziel bis 2050 erreicht werde, stellt Rösti in Frage. Die Finanzkontrolle fordert Nachbesserungen beim Umbau der Logistik der Schweizer Armee. Die Logistik der Armee müsse kriegstauglich und damit dezentraler gestaltet werden. So seien zivile Lieferketten etwa ungenügend eingebunden, wie die eidgenössische Finanzkontrolle gestern in einem Bericht schreibt. Das sei ein hohes Risiko, weil die Schweiz bei Rüstungsgütern stark vom Ausland abhängig sei. Nach dem Drohnenvorfall am Flughafen in Leipzig spricht der deutsche Innenminister Alexander Dobrindt von einem hybriden Anschlagsszenario. In der Nacht auf gestern wurde eine Drohne mit Sprengvorrichtung entdeckt. Nach Angaben aus Sicherheitskreisen befand sich die Drohne nahe einer ukrainischen Transportmaschine. Drohnen würden immer wieder bei Flughäfen gesichtet, sagte Dobrindt vor den Medien am betroffenen Flughafen. Eine Sprengstoffdrohne sei hingegen eine neue Gefahr. Die USA stellen zusätzliche Millionenhilfe für die Bekämpfung der Ebola-Epidemie in Afrika in Aussicht. Das teilt das US-Außenministerium mit. Demnach sollen mehr als 240 Millionen US-Dollar für Sofortmaßnahmen und humanitäre Hilfe im Rahmen des Ebola-Ausbruchs bereitgestellt werden. Bei der Ebola-Epidemie in der Demokratischen Republik Kongo sind bereits fast 4000 Menschen gestorben.
0: Der Nikkei in Tokio schließt 0,9% im Minus und dann geht noch die Devise. Ein Euro gibt es für 93 Rappen, ein US-Dollar für 81 Rappen.
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0: Unterwegs läuft alles so, wie es muss. Ihr habt eine Freifahrt.
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0: Und heute sind wir dann nach langem wieder einmal unter 30 Grad. Der Donnerstag bringt 29 Grad ins Argovialand. Dazu bleibt es trocken und es wird recht sonnig.
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0: Die Aren ist 24 Grad, der Rhein, die Limmat und die Reuss 26 und der Hallwilersee ist 27 Grad.
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0: Ich wünsche euch einen guten Donnerstag.

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1: Wunderschönen guten Morgen meiner Kandidatin heute, der Elvira aus Aarau.
2: Guten Morgen.
1: Elvira, ich gratuliere an dieser Stelle noch einmal. Du hast mir vorhin gesagt, du bist noch in der Mutterschaft gerade, gell?
2: Genau, ja, genau.
1: Sind wir euch am Kennenlernen, du und dein Baby? Wie läuft's?
2: Ja, jetzt sind wir schon etwa 6 Wochen dran. Mal, jetzt kommt es gut.
1: Und ist sie gut?
2: Ja, jetzt ist der Bub, das erste Mal ist das Mädchen gewesen.
1: Jetzt hast du Mädchen und Bub, das ist doch wunderbar.
2: Genau, ja.
1: Und vielleicht hast du jetzt gerade auch noch 100 Stutz im Sack. Du bekommst 6 Fragen von mir. Ich brauche von dir 6 sinngemäß falsche Antworten. Das Ganze in 20 Sekunden. Und wenn du das schaffst, dann darfst du mit 100 Franken im Sack shoppen.
2: Okay, ja.
1: Sind das deine Kinder, die ich jetzt hier im Hintergrund höre?
2: Ja, die Kleinen, die wollen wissen, mit wem ich telefoniere.
1: Hallo, da ist Vanessa.
2: Vanessa? Ja, sie
1: lacht. Sehr gut. Elvira, bist du ready?
2: Ich bin ready, ja.
1: Also, dann wünsche ich dir toi, toi, toi und mach alles falsch.
2: Ja, danke.
1: Welche Währung haben wir in der Schweiz?
2: Euro.
1: Falsch. Welche Farbe hat der Ananas innen?
2: Grün.
1: Falsch. Eine Zahl grösser als 5?
2: 3.
1: Falsch. Der längste Fluss der Welt?
2: Aare.
1: Falsch. Kann ein Elefant fliegen?
2: Ja.
1: Falsch. Welche Form hat ein Fußball?
2: Viereckig.
1: Ah, falsch!
2: Hey!
1: 100 Stutz, Elvira!
2: Hey, so schön!
1: Hey, du bist mega schnell gewesen. Gratuliere!
2: Danke vielmals!
1: Hey, dann ganz viel Spass beim Shoppen und liebe Grüße den Kindern!
2: Ja, danke vielmals!
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1: Zusammen unterwegs durch den Donnerstag.
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1: In der nächsten halben Stunde mit am Start Erda. Teddy Swims mit seiner Riesenstimme. Mr. Know-It-All parat. Mit dabei dann auch Imagine Dragons mit ihrem Hit Bad Liar. Und einer zum Mitsingen von der Carly Rae Jepsen. Call Me Maybe.
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4: Einen guten Donnerstag, es ist 10 Uhr.
5: Ich bin der Felix Haldimann.
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5: Die Arbeitslosigkeit in der Schweiz hat im Juli leicht zugenommen. Sie kletterte um 0,1 Prozentpunkte auf 3%. Ursache dafür dürften saisonale Effekte durch das Baugewerbe oder die Gastronomie sein. Ende Juli waren in den regionalen Arbeitsvermittlungszentren schweizweit fast 140.000 Menschen arbeitslos gemeldet, wie das Staatssekretariat für Wirtschaft mitteilt. Das sind fast 8% mehr als vor einem Jahr. Die Finanzkontrolle fordert Nachbesserungen beim Umbau der Logistik der Schweizer Armee. Die Logistik der Armee müsse kriegstauglich und damit dezentraler gestaltet werden. So seien zivile Lieferketten etwa ungenügend eingebunden, wie die eidgenössische Finanzkontrolle gestern in einem Bericht schreibt. Das sei ein hohes Risiko, weil die Schweiz bei Rüstungsgütern stark vom Ausland abhängig sei. Das Verteidigungsdepartement nimmt die Kritik positiv auf. Man setze aus Budgetgründen pragmatisch auf eine Grunddezentralisierung. Die Swisscom hat im ersten Halbjahr zwar weniger Umsatz, aber mehr Gewinn gemacht. Der Umsatz sank um 3% auf gut 7,2 Milliarden Franken. Dazu verdiente die Swisscom fast 670 Millionen Franken, ein Plus von 7%. Man habe Kosten einsparen können, schreibt die Swisscom. Zudem habe auch die Zusammenlegung der italienischen Tochterfirmen Fastweb und Vodafone Italia zum Gewinn beigetragen. Damit hat die Swisscom die Erwartungen von Fachleuten leicht übertroffen. Nach Schüssen im US-Bundesstaat North Carolina sind 3 Menschen getötet worden, darunter auch der mutmaßliche Täter. Eine weitere Person sei verletzt worden, teilt der zuständige Sheriff mit. Bei den 4 Personen handle es sich um erwachsene Mitglieder der gleichen Familie. Weitere Angaben machte die Polizei nicht. Nichts los im Sendegebiet, ihr habt Freifahrt.
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7: Es geht heiss weiter im Argovialand. Immerhin sind wir aber wieder einmal knapp unter 30 Grad. Der Donnerstag heute bringt 29 Grad zu uns. Dazu wie gewohnt viel Sonne. So geht es dann aufs Wochenende weiter. Es bleibt sommerlich, ganz egal ob Street Parade oder heiter. Es gibt Wetter zum Verrussen sein. Am Freitag bei 30 und am Samstag dann bei 31 Grad.
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7: Kommen wir gut durch den Donnerstag.

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Das gibt ein heisses Wochenende zum Zelten, aber ich gehe jetzt mal davon aus, den Leuten auf dem Heiteren ist das komplett egal. Da ist ja seit gestern Morgen früh der Campingplatz aufgegangen und die Leute sind sich da schon fleissig am Einrichten, damit sie dann ready sind für das Open-Air-Wochenende. Wo dann übrigens auch wir vor Ort sind am Heiteren Open-Air. Wir senden live vom Platz am Samstagabend und dann auch den ganzen Sonntag durch. Da haben wir unseren Studiobus parkiert und bringen euch die Festivalstimmung und natürlich auch die Stars und Sternli zu euch ins Radio. Euch jetzt einen guten Donnerstag. Wir gehen zusammen durch, jetzt mit In My Mind.

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5: Zusammen durch den Donnerstag. Es ist 11 Uhr.
6: Ich bin der Felix Haldimann.
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7: Die Stimmbeteiligung bei den eidgenössischen Abstimmungen vom 14. Juni war mit 59% außergewöhnlich hoch. Das zeigt eine Analyse des Forschungsinstituts GFS Bern. Nico Eichwald.
8: Besonders hoch ist die Stimmbeteiligung in der Deutschschweiz und bei älteren Menschen gewesen. Vor allem die SVP-Initiative «Keine 10 Millionen Schweiz» hat Stimmbürger an Turnen gelockt. Viele Leute haben die Sorgen über das Bevölkerungswachstum geteilt. Eine Grenze bei 10 Millionen ist aber doch klar als zu extrem abgelehnt worden. Zu viele haben negative Auswirkungen auf die Wirtschaft befürchtet. Beim knappen Ja zu der Änderung des Zivildienstgesetzes hat vor allem das Argument, den Armeebestand zu sichern, gezogen. Dem Argument haben vor allem Bürgerliche und Ältere zugestimmt.
7: Beim Scheunenbrand in Hilfikon ist gestern Abend ein Kalb ums Leben gekommen. Die übrigen Tiere konnten gerettet werden, wie die Aargauer Kantonspolizei mitteilt. In der Scheune schwelen weiterhin große Glutnester. Seit dem Morgen reißt ein Bagger Teile des Gebäudes ab, damit die Feuerwehr an das brennende Heu gelangt, wie die Aargauer Zeitung berichtet. Der Einsatz dürfte bis am Abend dauern. Als Brandursache vermutet die Polizei eine Selbstentzündung des Heus. Die Arbeitslosigkeit in der Schweiz hat im Juli leicht zugenommen. Sie kletterte um 0,1 Prozentpunkte auf 3%. Ursache dafür dürften saisonale Effekte durch das Baugewerbe oder die Gastronomie sein. Ende Juli waren in den regionalen Arbeitsvermittlungszentren schweizweit fast 140.000 Menschen arbeitslos gemeldet, wie das Staatssekretariat für Wirtschaft mitteilt. Das sind fast 8% mehr als vor einem Jahr. Es ist nichts los im Sendegebiet, dafür müssen wir beim Gotthard warten. In Norden geht es fast eine Stunde länger.
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9: Es geht heiss weiter im Argovialand. Immerhin sind wir aber knapp wieder einmal unter 30 Grad. Der Donnerstag heute bringt 29 Grad zu uns. Dazu wie gewohnt viel Sonne. Und so sommerlich geht es dann auch aufs Wochenende weiter. Ganz egal, ob Street Parade oder heiterem. Es gibt Wetter zum Verrossen sein. Am Freitag bei 30 und am Samstag bei 31 Grad.
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9: Und jetzt Sabrina Carpenter.
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0: Coffee and the Giants und Purple Disco Machine im Soundtrack zum Leben.
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4: Am 6. August mit dem 80er-Kult-Hit The Riddle von Nick Kershaw. Ein Song, der mehr Fragen aufwirft als Antworten gibt. Wenn man den Text genauer unter die Lupe nimmt, könnte man denken, man steht da vor einem unlösbaren Rätsel. Die Entstehungsgeschichte ist mindestens so faszinierend wie der Song selber. Der Nick Kershaw hat die Melodie bereits im Kasten, aber die passenden Worte fehlen noch. Unter Zeitdruck schnappt er sich einfach zufällig ein paar Begriffe, die er dann über die Musik legt. Et voilà, so wird der Hit geboren. Und das Beste, über Jahre bekommt der Nick Kershaw unzählige Fanbriefe von Leuten, die behaupten, sie hätten den Riddle, das Rätsel, gelöst. Ja, lustig, wenn man ja weiss, dass es im Song eben um nichts geht. Auch wenn der Text keinen Sinn mehr gibt, landet der Song in vielen Charts weit oben und bleibt ein unvergesslicher Klassiker.

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9: Guten Mittag miteinander. Jetzt ist es 12 Uhr.
10: Ich bin der Felix Haldimann.
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12: Die Stimmbeteiligung bei den eidgenössischen Abstimmungen vom 14. Juni war mit 59% außergewöhnlich hoch. Das zeigt eine Analyse des Forschungsinstituts GFS Bern. Nico Eichwald.
13: Besonders hoch ist die Stimmbeteiligung in der Deutschschweiz und bei älteren Menschen gewesen. Vor allem die SVP-Initiative «Keine 10 Millionen Schweiz» hat Stimmbürger an Turnen gelockt. Viele Leute haben die Sorgen über das Bevölkerungswachstum geteilt. Eine Grenze bei 10 Millionen ist aber doch klar als zu extrem abgelehnt worden. Zu viele haben negative Auswirkungen auf die Wirtschaft befürchtet. Beim knappen Ja zu der Änderung des Zivildienstgesetzes hat vor allem das Argument, den Armeebestand sicher gezogen. Dem Argument haben vor allem Bürgerliche und Ältere zugestimmt.
12: Beim Scheunenbrand in Hilfikon ist gestern Abend ein Kalb ums Leben gekommen. Die übrigen Tiere konnten gerettet werden, wie die Aargauer Kantonspolizei mitteilt. In der Scheune schwelen weiterhin große Glutnester. Seit dem Morgen reißt ein Bagger Teile des Gebäudes ab, damit die Feuerwehr an das brennende Heu gelangt, wie die Aargauer Zeitung berichtet. Der Einsatz dürfte bis am Abend dauern. Als Brandursache vermutet die Polizei eine Selbstentzündung des Heus. Im zweiten Jahr des Netflix-Gesetzes sind fast 20 Millionen Franken in Schweizer Filme und Serien investiert worden. Das ist ein Viertel mehr, teilt das Bundesamt für Kultur mit. Seit 2024 müssen Streaming-Dienste wie Netflix 4% ihres in der Schweiz erzielten Umsatzes abgeben. Mit dem Geld wird die Schweizer Filmindustrie unterstützt. Seit Inkrafttreten des Gesetzes könne man feststellen, dass diese Investitionspflicht gut funktioniere, sagt das Bundesamt für Kultur. Es ist nichts los im Sendegebiet, nur beim Gotthardmündig warten. In Süden geht es 20 Minuten länger, im Norden fast eine Stunde.
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9: Der Sonnenwolkenmix, den nehmen wir auch mit durch den Nachmittag. Die Temperaturen die pendeln sich bei 29 Grad. Etwa nie wird heute Mittag also nicht mehr ganz so heiß. Mit schönem Wetter geht es weiter. Auch morgen und am Wochenende meistens sonnig, meistens trocken. Das bei um die 30 Grad.
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9: Zusammen gehen wir durch den Mittag. Freut mich.
11: Einfach

0: Schönen Mittag mit Radio Argovia. Wir sind ja schon im Schlusssport, richtig Party vom Jahr. Und Tristan Scherer aus dem Argovia-Team. Jetzt heisst es nochmal schnell sein.
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0: Zusammen gehen wir durch den Mittag. Jetzt ist es 12:30.
3: Ich bin Felix Haldimann.
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5: Im zweiten Jahr des Netflix-Gesetzes sind fast 20 Millionen Franken in Schweizer Filme und Serien investiert worden. Das ist ein Viertel mehr, teilt das Bundesamt für Kultur mit. Seit 2024 müssen Streaming-Dienste wie Netflix 4% ihres in der Schweiz erzielten Umsatzes abgeben. Mit dem Geld wird die Schweizer Filmindustrie unterstützt. Seit Inkrafttreten des Gesetzes könne man feststellen, dass diese Investitionspflicht gut funktioniere, sagt das Bundesamt für Kultur. Die Swisscom hat im ersten Halbjahr zwar weniger Umsatz, aber mehr Gewinn gemacht. Der Umsatz sank um 3% auf gut 7,2 Milliarden Franken. Dazu verdiente die Swisscom fast 670 Millionen Franken, ein Plus von 7%. Man habe Kosten einsparen können, schreibt die Swisscom. In ganz Italien gilt wegen der anhaltenden Hitzewelle die höchste Warnstufe. Betroffen sind alle 27 Großstädte, die das Gesundheitsministerium überwacht. In Rom, Florenz und weiteren Städten werden heute Temperaturen von über 40 Grad erwartet. Die Behörden warnen, dass die Hitze für alle Menschen zur Gefahr werden kann, nicht nur für ältere oder kranke Personen. Eine Entspannung ist frühestens Ende der Woche im Norden in Sicht. Je früher Kinder mit Social Media zu tun haben, desto schlechter sind später ihre Schulleistungen. Das zeigt eine italienische Langzeitstudie. Wer schon in der 6. Klasse ein Konto hat, ist später in Mathematik und der Landessprache bis zu einem halben Schuljahr im Rückstand als Kinder, die deutlich später einsteigen. In der Schweiz prüft der Bundesrat derzeit, ob Kinder und Jugendliche besser vor schädlichem Social Media Konsum geschützt werden sollen. Es ist nichts los im Sendegebiet, nur beim Gotthard münd ich warten. In Süden geht es 20 Minuten länger, im Norden fast eine Stunde.
0: Maximal 29 Grad sind angesagt heute am Nachmittag. Also für einen ist einmal nicht mehr ganz so heiß, aber es bleibt schön mit einem Mix aus Sonne und Wolken. Und es geht schön weiter, Freitag, Samstag und Sonntag. Meistens sonnig, leider auch weiterhin meistens trocken, bei Temperatur knapp über 30 Grad.
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1: Ich bin der Manuel Welti. Die Arbeitslosenquote ist im Aargau letzten Monat gleich geblieben, bei 3,2%. Damit liegt die Aargauer Quote 0,2% über dem Schweizer Mittelwert. Insgesamt sind bei uns 12.462 Menschen ohne Job im Juli. Am meisten Arbeitslose gibt es laut dem Kantonalen Amt für Wirtschaft und Arbeit im Bezirk Kulm mit 4%. Am besten hier steht der Bezirk Muri mit 2,1%. Swisscom plant einen neuen Standort in der portugiesischen Hauptstadt Lissabon. Dort sollen Leute im Bereich IT, Softwareentwicklung und Finanzen arbeiten. Swisscom will so langfristig konkurrenzfähig bleiben. Das Unternehmen hat schon Aussenstandorte in Riga und zu Rotterdam. Die Gewerkschaft Syndicom kritisiert die Pläne. Störend sei vor allem, dass Swisscom gleichzeitig sehr gute Geschäftszahlen präsentiere und auf der anderen Seite weitere Stellen streiche.
0: Und jetzt der Zwischenstand von der Schweizer Börse. Direkt aus dem Börsenhandel von der Aargauischen Kantonalbank.
2: Die Schweizer Börse zeigt sich heute ziemlich freundlich. Die SMI steht rund 0,5% im Plus. Wir haben wieder viele Unternehmen, die Halbjahreszahlen präsentiert haben. So sehen wir zum Beispiel die Aktien von der Zürich Versicherung mit einem Minus von fast 3%. Zürich ist weiter gewachsen und hat mit dem Ergebnis der Erwartungen erfüllt. Aber nur erfüllt reicht ja manchmal nicht. Scheinbar haben sich die Anleger noch etwas mehr erhofft. Dafür geht es für die Aktien von der Swisscom rund 4% aufwärts. Swisscom konnte mit seinen Zahlen überzeugen, Kostensenkungen in der Schweiz und gute Fortschritte bei der Integration des Italien-Geschäfts haben hier geholfen. Nicola Hasler aus dem Börsenhandel von der Aargauischen Kantonalbank.
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10: Startet gut in Nachmittag. Es ist eins.
11: Ich bin Mary Milanovic.
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13: Ab nächstem Jahr werden Briefe in der Schweiz teurer. Ein normaler A-Postbrief kostet 20 Rappen mehr, wie die Post mitteilt. Ein B-Postbrief wird 10 Rappen teurer. Zudem dürfen Briefe nur noch halb so schwer sein wie bisher. Neu darf ein Brief nur noch 50 Gramm wiegen. Bislang waren es 100 Gramm. Auch Großbriefe werden teurer. Die Preise für Pakete bleiben derweil die nächsten 3 Jahre unverändert. Vor dem Landgericht Berlin hat ein 68-jähriger Mann gestanden, mehrere Frauen vergewaltigt zu haben. Laut Anklage soll der Elektriker 14 Frauen über Dating-Plattformen kennengelernt und sie mit Schlafmitteln und Alkohol betäubt und danach vergewaltigt haben. Auch Videos und Fotos soll er gemacht haben. Die Staatsanwaltschaft geht davon aus, dass es insgesamt 58 Betroffene gibt. In ganz Italien gilt wegen der anhaltenden Hitzewelle die höchste Warnstufe. Betroffen sind alle 27 Großstädte, die das Gesundheitsministerium überwacht. In Rom, Florenz und weiteren Städten werden heute Temperaturen von über 40 Grad erwartet. Die Behörden warnen, dass die Hitze für alle Menschen zur Gefahr werden kann, nicht nur für ältere oder kranke Personen. Eine Entspannung ist frühestens Ende der Woche im Norden in Sicht. Fast 16.000 Ausländer kämpfen auf ukrainischer Seite. Fast 40% seien aus lateinamerikanischen Ländern, berichtet die Nachrichtenagentur Interfax. In der ukrainischen Armee sind nach Angaben von Präsident Volodymyr Zelensky rund 880.000 Soldaten. Mit einer Reform soll jeder zweite Soldat in der Infanterie ausländisch sein. Dafür will die Ukraine mit einem durchschnittlichen Sold von umgerechnet rund 5.400 Franken weltweit neue Kämpfer rekrutieren.
14: Im Moment haben wir keine Meldungen im Sendegebiet. Länger haben wir aber auf der A2 Chiasso Richtung Gotthard zwischen Quinto und Airolo verlieren wir fast bis zu einer Stunde. Ganz eine gute Weiterfahrt.
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15: Der Sonnenwolkenmix, den haben wir auch mit durch den Nachmittag. Die Temperaturen pendeln sich bei 29 Grad. Etwa ein wird heute Mittag also nicht mehr ganz so heiß. Mit schönem Wetter geht es weiter. Auch morgen und am Wochenende meistens sonnig, meistens trocken. Das bei um die 30 Grad.
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10: Ich wünsche einen guten Nachmittag. Schön, sind ihr da.
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5: Habt einen schönen Nachmittag. Es ist 2.
6: Ich bin Mary Milanovic.
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7: Ab nächstem Jahr werden Briefe in der Schweiz teurer. Ein normaler A-Postbrief kostet 20 Rappen mehr, wie die Post mitteilt. Ein B-Postbrief wird 10 Rappen teurer. Zudem dürfen Briefe nur noch halb so schwer sein wie bisher. Neu darf ein Brief nur noch 50 Gramm wiegen. Bislang waren es 100 Gramm. Auch Großbriefe werden teurer. Die Preise für Pakete bleiben derweil die nächsten 3 Jahre unverändert. Vor dem Landgericht Berlin hat ein 68-jähriger Mann gestanden, mehrere Frauen vergewaltigt zu haben. Laut Anklage soll der Elektriker 14 Frauen über Dating-Plattformen kennengelernt und sie mit Schlafmitteln und Alkohol betäubt und danach vergewaltigt haben. Auch Videos und Fotos soll er gemacht haben. Die Staatsanwaltschaft geht davon aus, dass es insgesamt 58 Betroffene gibt. Über 1000 Agrarbetriebe haben bei der Hagelversicherung Hitzeschäden angemeldet. Das sei mehr als die Hälfte der eingegangenen Schäden, sagt Hagel Schweiz. Das sei überdurchschnittlich viel. Viele Landwirte hätten vorsorglich Schäden für Winterkulturen wie Weizen, Gerste und Raps angemeldet. Die häufigsten Meldungen stammten dabei aus den westlichen Landesteilen. Schweizer Hagel versichert nach eigenen Angaben mehr als 2300 Betriebe gegen Trockenheit. Ein KI-Modell des Facebook-Konzerns Meta hat bei einem Test ein anderes Unternehmen gehackt. Meta schreibt, eine falsche Einstellung habe der KI unbeabsichtigt Zugang zum Internet verschafft. Sie habe dann eine Sicherheitslücke bei einem Drittanbieter ausgenutzt. Auch bei den Konkurrenzunternehmen Anthropic und OpenAI gab es zuletzt ähnliche Vorfälle. Geduld braucht es auf der A1 Bern Richtung Zürich zwischen Niederbipp und Herkingen und auf der A2 Chiasso Richtung Gotthard zwischen Quinto und Airolo verlieren ihr bis zu 50 Minuten. 30 Minuten länger geht es auf der A2 Luzern Richtung Gotthard zwischen Wassen und Göschenen. Ganz gute Weiterfahrt.
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8: Maximal 29 Grad sind angesagt heute am Nachmittag. Also für einen ist einmal nicht mehr ganz so heiß, aber es bleibt schön mit einem Mix aus Sonne und Wolken. Und es geht schön weiter, Freitag, Samstag und Sonntag. Meistens sonnig, leider auch weiterhin meistens trocken, bei Temperatur knapp über 30 Grad.
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0: So gemütlich tönt er, den Donnerstagnachmittag. Und so gemütlich machen wir auch gerne weiter. Mit dem Ed Sheeran, gerade auch nicht die News.
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0: Ich wünsche allerseits einen guten Nachmittag, mit drinnen sind wir. Es wird nämlich 3.
8: Ich bin Mary Milanovic.
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8: Nach den Unwettern von gestern drohen auch heute wieder kräftige Gewitter. Betroffen sind vor allem Graubünden, Glarus, das Tessin sowie Teile des Berner Oberlands. Dort sind lokal Starkregen, Hagel und Sturmböen möglich, berichtet der Blick. Im Flachland bleibt es dagegen vielerorts trocken. Wegen der Trockenheit warnt Baselstadt zudem vor der Gefahr herabfallender Äste und verbietet bei Sturm den Betrieb von Gastro unter Bäumen. Nach technischen Problemen kehren die Schweizer Arbeitslosenkassen schrittweise zum Normalbetrieb zurück. Laut dem Staatssekretariat für Wirtschaft SECO funktionieren die Auszahlungen seit Ende Juni wieder weitgehend problemlos. Das SECO kündigt an, das neue System weiter zu verbessern. Anfang Jahr hatte die Umstellung des Auszahlungssystems für technische Störungen gesorgt. Arbeitslose mussten auf ihre Taggelder warten. Durch das Niedrigwasser ist im Rhein bei Köln eine Weltkriegsbombe gefunden worden. Der Blindgänger müsse noch entschärft werden, teilt die Stadt mit. Menschen im Umkreis von 400 Metern müssten ihre Häuser verlassen. Es seien etwa 360 Personen von der Evakuierung betroffen. Hauptsächlich Bewohner eines Seniorenheims, heißt es. Auch der Sender RTL liegt im Evakuierungsradius. Der Rekordtiefstand der Donau sorgt in Ungarn für Einschränkungen. Flusskreuzfahrtschiffe können Budapest derzeit nicht mehr erreichen und müssen ihre Fahrten vorzeitig beenden. Auch der Plattensee leidet unter der anhaltenden Hitze und Trockenheit. Dort ist der Wasserstand so tief, dass Boote teilweise feststecken.
0: Da habe ich euch zwei Meldungen auf dem Schirm. In der Region Brugg stehen wir aktuell auf der A1 Richtung Bern. Ab Megenwil bis Lenzburg stellt sich der Verkehr nach einem Unfall die linke Spur noch blockiert. Der verliert gute 10 Minuten. In der Region Basel auf der A2 Richtung Basel zwischen Bratteln und der Verzweigung Wiese haben wir eine Viertelstunde länger. Kommt gut an.
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0: 28 Grad Hirschstahl und einen angenehmen Mix aus Sonne und Wolken. Optimales Wetter für euch am Nachmittag und dafür oben. In der Nacht kühlt es dann endlich mal wieder ein bisschen mehr ab. Und so starten wir morgen mit 16 Grad in Freitag. Mit Sonne gibt es den Tag durch, aber schnell mal wieder leicht über 30 Grad.
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0: Freut mich sehr, Argovia Land. Ich habe euch Musik zum Geniessen parat und natürlich für eine gute Zeit mit dem Nachmittag. Three Doors Down zum Beispiel und Here Without You. Aber zuerst, wie versprochen, die schöne Nummer von Ed Sheeran. Camera.

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0: Dörr. An Kämmerer eine gute Party fehlen. Der aktuelle Hit von der Jennifer Lopez zusammen mit dem David Guetta, den wir gerade gehört haben, und Save Me Tonight. Und apropos Party, machen wir ja gleich miteinander. Nur noch 29 Tage geht es bis zum Argovia-Fest. Juli, hui! Und zur Einstimmung gibt es das Wochenende ja schon mal das.
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0: Ja, dort ist eine grosse Party auch garantiert. Radio Argovia hat sich gestern mal auf dem Zeltplatz rumgelost, wo der aufgegangen ist. Und wir sind also gerade ein bisschen staunen gekommen, was da gewisse Leute alles mitschleiken.
2: Es ist ein Anhänger, dort drin stehen drei verschiedene Kühlschränke plus eine Gefriertruhe. In der Gefriertruhe sind so ein bisschen die Sachen, die wir eingefroren haben. Hier haben wir Eis drin, hier haben wir gewisse Lebensmittel, die noch eingefroren sind drin. Ich glaube, gewisse Steine, die man auftauen kann. Gewisse Würste, die wir noch drin eingefroren haben. In den Kühlschrank haben wir Bier, ganz wichtig. Diverse Softdrinks, Raclette-Käse und Brot.
0: Argovieland, ihr müsst gar nichts packen. 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

0: Gute, wenn ihr gerade das Glas am Schlecken sind, Punkt halbe vier.
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0: Etwas verloren geht's von meiner Seite. Taylor Swift und Elizabeth Taylor parat. Das Duett am Start, Elton John, Britney Spears, Hold Me Closer. Und ein paar Jahre zurück geht's mit dem Nick Kershaw und der Riddle noch vor dem Vieri. Kurzes Update von unterwegs mit den längsten Verkehrsmeldungen aktuell. Anstehen in der Region Lenzburg auf der A1 Richtung Bern, ab Megenwil bis Lenzburg dort staustockender Verkehr. Nach einem Unfall, die linke Spur ist glaube ich immer noch blockiert, 10 Minuten länger habt ihr. In der Region Solothurn verliert ihr eine Viertelstunde auf der A1 Richtung Zürich, ab der Verzweigung Lauterbach bis in die Verzweigung Herkingen. Und anstehen in der Region Basel aktuell auf der A2 Richtung Basel, ab Ratteln bis in die Verzweigung Wiese ebenfalls eine Viertelstunde länger. Das die längsten Staumeldungen aktuell, die ganze Übersicht wie immer für euch in der Radio Argovia App. Fahren gut!
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0: Hecht singen zwar in ein paar Jahren, jetzt sind gerade bei Argovia, bei uns müssen aber nur eine Minute warten und dann sind sie parat.
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0: 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Schön hören der Radio Argovia an dem Donnerstag Nachmittag. Viertel vor vier war. Zeit für das.
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4: Am 6. August mit dem 80er Kult-Hit The Riddle von Nick Kershaw. Ein Song, der mehr Fragen aufwirft als Antworten gibt. Wenn man den Text genauer unter die Lupe nimmt, könnte man denken, man steht da vor einem unlösbaren Rätsel. Die Entstehungsgeschichte ist mindestens so faszinierend wie der Song selber. Der Nick Kershaw hat die Melodie bereits im Kasten, aber die passenden Worte fehlen noch. Unter Zeitdruck schnappt er sich einfach zufällig ein paar Begriffe, die er dann über die Musik legt. Voilà, so wird der Hit geboren. Und das Beste, über Jahre bekommt der Nick Kershaw unzählige Fanbriefe von Leuten, die behaupten, sie hätten The Riddle, das Rätsel, gelöst. Ja, lustig, wenn man ja weiss, dass es im Song eben um nichts geht. Auch wenn der Text keinen Sinn mehr gibt, landet der Song in vielen Charts weit oben und bleibt ein unvergesslicher Klassiker.

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0: heute Abend. Gute Chance, den Sternenhimmel zu sehen. Die passende Musik dazu gibt es bei uns. Das sind Coldplay, A Sky Full of Stars. An dem Donnerstagnachmittag. Und dann machen wir so weiter. Gute Laune garantiert. Danke, Migi Kelly, nach dem 4. Und I follow you.
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0: Das ist Pyrobic Show und jetzt ist es 4 Uhr.
5: Ich bin Mary Milanovic.
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5: Umweltminister und Bundesrat Albert Rösti bezweifelt, dass die Schweiz ihr für 2030 festgelegtes Klimaziel erreichen kann. In einem Interview mit dem Tagesanzeiger zeigt sich Rösti zudem auch dem weltweiten Klimaziel 2050 skeptisch gegenüber. Eine unverantwortliche Aussage für einen Umweltminister, sagt Lukas Bühler von der Umweltorganisation Greenpeace Schweiz.
7: So eine Aussage ist einem Umweltminister nicht würdig. Ich finde das absolut beschämend. Wir müssen Vorreiter sein, wenn unsere Technologie- und Innovationsstandort kann sogar davon profitieren, wenn wir wegkommen von einer fossilen Infrastruktur. Jetzt geht es um Allgemeinheit zu schützen.
5: Gerade ältere und verletzliche Menschen seien besonders hart von den Folgen des Klimawandels betroffen. Nach den Unwettern von gestern drohen auch heute wieder kräftige Gewitter. Betroffen sind vor allem Graubünden, Glarus, das Tessin sowie Teile des Berner Oberlands. Dort sind lokal Starkregen, Hagel und Sturmböen möglich, berichtet der Blick. Im Flachland bleibt es dagegen vielerorts trocken. Wegen der Trockenheit warnt Baselstadt zudem vor der Gefahr herabfallender Äste und verbietet bei Sturm den Betrieb von Gastro unter Bäumen. Durch das Niedrigwasser ist im Rhein bei Köln eine Weltkriegsbombe gefunden worden. Der Blindgänger müsse noch entschärft werden, teilt die Stadt mit. Menschen im Umkreis von 400 Metern müssten ihre Häuser verlassen. Es seien etwa 360 Personen von der Evakuierung betroffen, hauptsächlich Bewohner eines Seniorenheims, heißt es. Auch der Sender RTL liegt im Evakuierungsradius.
0: Da kommt das Neueste von unterwegs und zuerst mal Achtung im Baselbiet. Auf der A2 Richtung Luzern, Höhe Sissach, hat es bei der Ausfahrt ein totes Tier auf der Strasse. Also Achtung im Baselbiet, A2 Richtung Luzern, Höhe Ausfahrt Sissach, ein totes Tier auf der Strasse. Dann habe ich euch die längsten Staumeldungen, ab einem Plus von 10 Minuten. Die verlieren ihr aktuell in der Region Bruck auf der A1 Richtung Bern. Zwischen Baden-West und Lenzburg klemmt es dort. Am ganzen Vorausgang ist ein Unfall. Rund um den Gubrist klemmt es auf der A1 Richtung St. Gallen zwischen dem Limmentaler Kreuz und der Röhre ein Plus von 10 Minuten. Vom Westring her Richtung Zürich zwischen Urdorf Süd und dem Limmentaler Kreuz verlieren wir aktuell eine Viertelstunde. In der Region Solothurn hat es einen Unfall gegeben auf der A1 Richtung Zürich. Darum ab Kriegsstätte bis in die Verzweigung Herkingen immer wieder Stop and Go. 20 Minuten kommen oben drauf. Und in der Region Basel anstehen auf der A2 Richtung Basel zwischen Pratteln und der Verzweigung Wiese haben wir im Moment auch noch eine Viertelstunde länger. Dann Sorge.
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0: Teisperen meldet jetzt nach dem 4 Uhr 28 Grad. Den Sonnenwolkenmix nehmen wir mit in den Feurobenie. Nachher gibt es dann eine klare Nacht, die es zum Glück ein bisschen abkühlt. Und so starten wir morgen Morgen mit 16 Grad. Dann gibt es aber wieder einen sonnigen und trockenen Freitag mit bis zu 30 Grad.
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0: Und ich freue mich auf ganz viele Highlights in dieser Stunde. Zum Beispiel auf ein Minikonzert mit dem Baschi, das ihr könnt haben. Oder Tickets für das neue Programm vom Zirkus Monti. Also, durch gut spitzen lohnt sich. Jetzt erst einmal für Iggy Kelly und I Follow You.

0: Argovialand, alle erzählen ja immer, wie es so ist mit Kind, aber wie es wirklich anfühlt, das weiss man erst, wenn man selber Mami oder Papi wird. Ich wünsche euch einen schönen Nachmittag. Ja, so ein Leben mit einem Baby, es ist wunderschön, aber eben auch ganz anders wie vorher und streng. Das merkt im Moment auch der Baschi. Er ist ja im Frühling zum ersten Mal Papi geworden vom Lennen. In dieser Rolle geht er komplett auf, wenn er uns erzählt hat. Und gleich ist er froh, wenn er ab und zu rauskommt und kann Musik machen.
1: Mich auch ein bisschen aus dem Alltag entfliehen mit dem Lennen, muss ich ganz ehrlich gesagt sagen. Auch mit den Jungs von der Band abhängen und so. Aber der Hauptfokus liegt ganz klar bei diesem Baby.
0: So soll es ja auch sein. Und bevor er dann am Samstag, am 5. September auf der ganz grossen Bühne am Argovia-Fest steht, kommt er noch ganz exklusiv zu euch.
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3: Hallo zusammen, ich bin der Baschi und ich komme zu euch.
0: Ja, weil nicht nur er darf sich einmal eine Auszeit gönnen vom Windeln wechseln, sondern auch ihr habt es verdient, Argovialand, also von was auch immer, muss er nicht das Windeln wechseln sein. Ihr habt es verdient, euch zu erholen.
1: Das Ziel dieser Mini-Konzerte ist, ein bisschen abschalten vom Alltag. Vielleicht hat man eine gute Runde, eine gute Jassrunde. Vielleicht sind es ein paar Freundinnen, die jeden Donnerstag oben vielleicht irgendwie zusammen irgendetwas unternehmen. Und wieso nicht mal schnell den Baschi sich zu organisieren und ich komme vorbei. Wir verbringen ein, zwei coole Stunden miteinander. Ich singe ein paar Songs aus dem neuen Album.
0: Das klingt doch super. Der Baschi, der spielt das Mini-Konzert heute in einer Woche bei euch. Und jetzt ist die allerletzte Chance, euch noch zu melden dafür. Über die Radio Argovia App oder über argovia.ch.
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Herrliche Musik, um den schönen Nachmittag zu geniessen. Und da machen wir doch gerade sehr gerne so weiter mit dem Kaigo und der Stimme von Selina Gomez. Ihr erinnert mich bei Radio Argovia.

0: Die schönste Zeit vom Tag kommt näher. Wir gehen zusammen Richtung Feuer oben.
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0: Und für kurze Zeit bis dahin. Mit grossen Stimmen, wie zum Beispiel der hier vom Remo vorher, Falling parat. Ava Max gibt's mit Sweet But Psycho. Und einen richtig guten Klassiker von Bon Jovi in voller Länge.
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0: Das ist ein Donnerstag mit Radio Arguvia um 16:30 Uhr.
2: Ich bin Mary Milanovic. Guten Tag.
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3: Nach dem Fund einer Drohne mit Sprengstoff bleibt die nördliche Landebahn des Flughafens Leipzig gesperrt. Der Flugbetrieb läuft derzeit über die südliche Piste. Die Ermittlungen dauern an. Zudem suchen die Behörden weiter nach einem zweiten unbekannten Flugobjekt, das mit einem Frachtflugzeug zusammengestoßen sein soll. Nach dem tödlichen Autoanschlag auf eine Demonstration in München ist der Täter zu einer lebenslangen Haftstrafe verurteilt worden. Das Oberlandesgericht München stellte zudem die besondere Schwere der Schuld fest, was eine Freilassung auf Bewährung nach 15 Jahren Gefängnis erheblich erschwert. Der 25-jährige Afghane wurde unter anderem wegen zweifachen Mordes und 23-fachen versuchten Mordes schuldig gesprochen. Bei dem Anschlag im Februar 2025 kam eine Frau und ihre zweijährige Tochter ums Leben. Zahlreiche weitere Menschen wurden verletzt. Der Rekordtiefstand der Donau sorgt in Ungarn für Einschränkungen. Flusskreuzfahrtschiffe können Budapest derzeit nicht mehr erreichen und müssen ihre Fahrten vorzeitig beenden. Auch der Plattensee leidet unter der anhaltenden Hitze und Trockenheit. Dort ist der Wasserstand so tief, dass Boote teilweise feststecken. Die dreirädrigen Motorrad-Rikschas, die Tuk-Tuks, könnten in Bangkok vor dem Ausstehen. Die thailändischen Behörden prüfen ein Verbot, um Lärm- und Luftverschmutzung in Bangkoks Zentrum zu verringern. Bereits heute sind in der Hauptstadt viele elektrische Tuk-Tuks unterwegs. Eine endgültige Entscheidung steht noch aus.
0: Das ist die Übersicht für euch, damit ihr möglichst gut können zu planen. Die längsten Staumeldungen jetzt bei mir, das heisst am Plus von 10 Minuten. Anstehen von Zürich her in Aargau rein, auf der A1 Richtung Bern, ab Dietike bis Lenzburg haben wir gut 10 Minuten länger. Dann in die andere Richtung, Richtung St. Gallen, klemmt zwischen Dietike und dem Gubrist 10 Minuten, vom Westring Richtung Zürich, zwischen Urdorf Süd und dem Limmentaler Kreuz ebenfalls eine Wartezeit aktuell von 10 Minuten. In der Region Solothurn haben wir gerade einen recht dicken Stau auf der A1 Richtung Zürich, bereits ab Kriegstedt. Bis in die Verzweigung herkingen, verliert er alles in allem rund 3/4 Stunde. Grund dafür ist ein Unfall. Zum Teil ist die linke Spur blockiert auf dem Abschnitt. Auf dieser Seite, auf der A1 Richtung Bern, stockend zwischen der Verzweigung Herkingen und Wangen an der Aare, 10 Minuten länger. In der Region Basel, A2 Richtung Basel, zwischen Bratteln und der Verzweigung Wiese, kommt eine Viertelstunde oben drauf. Die ganze Besicht wie immer in der Radio Argovia App. Euch wünsche ich gute Fahrt.
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0: Schön, endlich wieder mal ein Tag unter 30 Grad. Ich finde es ja super. Bottenwil meldet aktuell 28 Grad und auch in der Nacht kühlt es wieder mal ein bisschen mehr ab. So starten wir morgen, mit 16 Grad. Dann wird es aber schnell wieder sonnig und warm, genau gleich wie auch am Wochenende. Dann knacken wir 30 Grad Marken wieder. Regen ist leider weiterhin keine grosse in Sicht. Höchstens mal ein Gewitter am Sonntag gegen oben.
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0: Ich wünsche einen schönen Donnerstag allerseits.

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0: Der Zirkus Monti, der startet morgen in eine neue Saison und da werden wir überrascht.
1: Ich habe wirklich auch ein Team auf der Bühne erwartet, das extrem wilden und speziellen Zirkus macht. Und ich glaube, sie werden es schaffen, die Leute wirklich zu begeistern.
0: Das sagt der Leiter vom Zirkus Monti, der Johannes Mundwiler. Poussière d'Étoile, so heisst das neue Programm, das sie seit zwei Monaten am Einstudieren sind. Sternenstaub, der euch verzaubert und zwei Stunden lang abschalten lässt.
2: Von einem Wahrsager, der versucht, eigentlich in die Zukunft zu blicken und das aber am Anfang nicht schafft und eigentlich wirklich so ein bisschen auf verzweifelte Art und Weise das aber immer weiter versucht, bis er irgendwann ein bisschen das Vertrauen verliert beziehungsweise die anderen Leute das Vertrauen in ihn verlieren und am Schluss logisch dann so ein bisschen ein Happy End. Ich glaube, das dürfen wir auch sagen, gibt es am Schluss wieder.
0: Erzählt der Sohn, Mario Mundwiler, er auch wieder mit dabei in der Manege und feiert das Jahr ganz ein persönliches Jubiläum, ist nämlich schon zum 20. Mal Teil vom Artistenensemble. Das neue Programm, das ist wieder etwas für Jung und Alt. Und Zirkus ist ja sowieso alles andere als alt.
1: Wir haben ganz viel jugendliches Publikum, zu der ganze Gruppe von Jugendlichen, die in die Show kommen und hängen vielleicht auch mit dem zusammen, dass natürlich das Artistenteam jung ist, frisch ist und so ein bisschen auch die Ausstrahlung hat. Aber das ist natürlich auch auf die Zukunft geschaut, ist das sehr, sehr wichtig.
0: Coole Sache also. Lasst euch von Poussière d'Étoile verzaubern. Und übrigens, das Zirkuszelt, das ist glücklicherweise klimatisiert. 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

0: Ja, der Zirkus Monti, der ist sehr beliebt und ab morgen dann wieder auf Tournee unterwegs. Ich habe euch Billett versprochen, dann wenn sie ihr Zelt hier zu Aarau aufschlagen. Und da schenke ich zwei an Marco von Fulenbach und die anderen zwei gehen zu der Fabienne auf Grätzenbach.
1: Nein, so gut. Danke vielmals, mega cool.

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1: Miteinander starten wir mit den besten Hits in Feuroben. Da darf er nicht fehlen, der Solothurner Solaroy und Hurricane. Gerade in den News.
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1: Donnerstag, der 6. August. Jetzt ist es 5.
7: Ich bin Mary Milanovic.
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7: Nach dem Fall des ehemaligen Aargauer Grossrats wird ein weiteres mutmaßliches Sexualstrafverfahren im Kanton bekannt. Ein 29-jähriger Mann soll mehrere Frauen mit K.O.-Tropfen oder anderen Drogen betäubt und sexuell missbraucht haben. Wie ein jetzt veröffentlichter Entscheid des Aargauer Obergerichts zeigt, bleibt der Beschuldigte in Untersuchungshaft. Das Gericht sieht unter anderem eine hohe Rückfallgefahr. Die Staatsanwaltschaft schließt nicht aus, dass es weitere Betroffene gibt. Umweltminister und Bundesrat Albert Rösti bezweifelt, dass die Schweiz ihr für 2030 festgelegtes Klimaziel erreichen kann. In einem Interview mit dem Tagesanzeiger zeigt sich Rösti zudem auch dem weltweiten Klimaziel 2050 skeptisch gegenüber. Das sei keine Haltung, sagt Lukas Bühler von der Umweltorganisation Greenpeace Schweiz.
9: Wir müssen aus dieser fossilen Abhängigkeit rauskommen. Wir müssen Menschenrechte schützen, wir müssen vulnerable und ältere Menschen schützen, besonders unter dieser Hitze leiden. Und darum ist ganz klar, der Sommer 2026 ist der Sommer, wo wir endlich mit anfangen, griffige Klimaschutzmaßnahmen ergreifen.
7: Für Greenpeace sei die vergangene Legislatur bezüglich Klimaschutz eine verlorene gewesen. Die Schweiz machen nicht genug gegen den Klimawandel. Nach technischen Problemen kehren die Schweizer Arbeitslosenkassen schrittweise zum Normalbetrieb zurück. Laut dem Staatssekretariat für Wirtschaft SECO funktionieren die Auszahlungen seit Ende Juni wieder weitgehend problemlos. Das SECO kündigt an, das neue System weiter zu verbessern. Anfang Jahr hatte die Umstellung des Auszahlungssystems für technische Störungen gesorgt. Arbeitslose mussten auf ihre Taggelder warten.
1: Dann gehen wir an die Börse zum Nicola Hasler. Nicola, wie ist die Lage aktuell?
10: Heute ist etwas los am Markt. Wir kennen es schon von den vergangenen Wochen. Es hat wieder das ein oder das andere Unternehmen Halbjahreszahlen vorgelegt. So sehen wir zum Beispiel ein Minus von rund 3% bei den Aktien der Zürich Versicherung. Zürich ist zwar gewachsen und hat ein gutes Ergebnis vorlegen, am Markt hat man aber scheinbar noch mehr erwartet. 4% aufwärts geht dafür für die Papier von der Swisscom. Das nach überraschend guten Zahlen. Swisscom ist konsequent am Sparen. Außerdem geht es gut vorwärts mit der Integration des Italien-Geschäfts.
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1: Und dann ab auf die Strasse, das Wichtigste von unterwegs, ab 10 Minuten. Die Staumeldungen kommen jetzt hier von Zürich her in Aargau rein. Braucht ihr länger auf der A1 Richtung Bern, ab Dietikon bis Aarau Ost, ein Plus von 10 Minuten Richtung St. Gallen zu. Zwischen Dietikon und dem Gubrist kommen ebenfalls 10 Minuten dazu, wie auch auf dem Westring Richtung Zürich, zwischen Urdorf Süd und dem Limmentaler Kreuz. Grosser Stau immer noch in der Region Solothurn, auf der A1 Richtung Zürich, ab Kirchberg bis in die Verzweigung Herkingen verlieren ihr alles in allem 3/4 Stunde. Das hat dort weil es durch einen Unfall gegeben hat. Zum Teil ist die linke Spur blockiert. Dann klemmt es aber auch auf dieser Seite, auf der A1 Richtung Bern, zwischen den Verzweigungen Herkingen und Lauterbach. Rund eine Viertelstunde kommt dort oben drauf. Anstehen in der Region Basel, A2 Richtung Luzern, ab der Verzweigung Hagnau bis in die Verzweigung Augst und weiter auf der A3 bis in die Verzweigung Rheinfelden verlieren ihr auch etwa 20 Minuten. Und auf dieser Seite, auf der A2 Richtung Basel, zwischen Pratteln und der Verzweigung Wiese sind es 20 Minuten im Bereich der Baustelle. Ich wünsche euch viel Geduld, über alles läuft, eine gute Fahrt.
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1: Endlich wieder mal ein Tag unter 30 Grad, finde ich ja super. Heute meldet aktuell 28 und auch in der Nacht kühlt es wieder mal ein bisschen mehr ab. Und so starten wir morgen am Freitag mit 16 Grad. Dann wird es schnell wieder sonnig und warm, genau gleich wie auch am Wochenende, wo wir 30 Grad Marken wieder knacken. Regen ist leider weiterhin keine grosse Sicht, höchstens mal ein Gewitter am Sonntag gegen oben.
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1: Ja, mittlerweile hat er sich wieder beruhigt, mein 5-jähriger Sohn. Aber heute Morgen musste er recht trösten. Da ist er nämlich gekommen und hat gesagt, jetzt haben sie am Argovia so etwas Schlimmes erzählt. Was da meine Gespenden am Morgen rausgelassen haben, ich sage es euch in 10 Minuten.

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1: Gute Laune, dank Los del Rio und Macarena. Schlechte Laune musste ich heute Morgen aushalten. Und auch schnell die passende Musik. Es war eine herzzerreissende Szene, die sich bei mir daheim in der Wäschküche abgespielt hat, kurz nach 8 Uhr. Da war ich am Wäschmachen. Da kommt plötzlich mein 5-jähriger Sohn aufgelöst, steigen runter und sagt: Mama, jetzt hat Vanessa Margovia gerade etwas ganz Schlimmes erzählt.
2: Es geht keinen ganzen Monat mehr und wir reissen das Perfeld ab.
1: Das ist für meinen Buben Welt zusammengebrochen.
3: Sie reissen das Perfeld ab.
4: Und wie findest du das?
3: Nicht gut. Nicht das Perfeld abreissen.
4: Soll ich dir etwas erklären, Leon? Wenn man sagt, man reissen das Perfeld ab, dann macht man ganz fest Party.
3: Ah.
4: Machst du auch gerne Party?
3: Mhm.
4: Kommst du auch an Argovia-Fest?
3: Mhm.
1: Ich bin froh, dass ich den Fall aufklären am frühen Morgen. Also, Argovia Lamm, wir sehen uns schon heim gleich auf dem Bierfeld am Freitag, am 4. und Samstag, 5. September. Jetzt letzte Chance zu profitieren für das 5-4-Ticket-Päckchen auf Argovia Fest.

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1: Ganz viel gute Laune jetzt.

0: Konzert in Feuerabend mit der Dua Lipa, 20.5.
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0: Und auch der darf nicht fehlen. Faster People, Pumped Up Kicks für euch parat.
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0: Es ist der Donnerstag, willkommen im Feuerhoben. Es ist 17:30.
8: Ich bin Mary Milanovic, guten Abend.
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8: Nach dem Fund einer Drohne mit Sprengstoff bleibt die nördliche Landebahn des Flughafens Leipzig gesperrt. Der Flugbetrieb läuft derzeit über die südliche Piste. Die Ermittlungen dauern an. Zudem suchen die Behörden weiter nach einem zweiten unbekannten Flugobjekt, das mit einem Frachtflugzeug zusammengestoßen sein soll. Nach dem tödlichen Autoanschlag auf eine Demonstration in München ist der Täter zu einer lebenslangen Haftstrafe verurteilt worden. Das Oberlandesgericht München stellte zudem die besondere Schwere der Schuld fest, was eine Freilassung auf Bewährung nach 15 Jahren Gefängnis erheblich erschwert. Der 25-jährige Afghane wurde unter anderem wegen zweifachen Mordes und 23-fachen versuchten Mordes schuldig gesprochen. Bei dem Anschlag im Februar 2025 kamen eine Frau und ihre zweijährige Tochter ums Leben. Zahlreiche weitere Menschen wurden verletzt. Ein KI-Modell des Facebook-Konzerns Meta hat bei einem Test ein anderes Unternehmen gehackt. Meta schreibt, eine falsche Einstellung habe der KI unbeabsichtigt Zugang zum Internet verschafft. Sie habe dann eine Sicherheitslücke bei einem Drittanbieter ausgenutzt. Auch bei den Konkurrenzunternehmen Anthropic und OpenAI gab es zuletzt ähnliche Vorfälle. Die dreirädrigen Motorrad-Rikschas, die Tuk-Tuks, könnten in Bangkok vor dem Ausstehen. Die thailändischen Behörden prüfen ein Verbot, um Lärm- und Luftverschmutzung in Bangkoks Zentrum zu verringern. Bereits heute sind in der Hauptstadt viele elektrische Tuk-Tuks unterwegs. Eine endgültige Entscheidung steht noch aus.
0: Der SMI, der steht kurz vor Handelsschluss leicht im Minus mit 0,06%. Zu den Devisen, 1 Euro gibt es im Moment für 93 Rappen, 1 US-Dollar bekommen wir für 81 Rappen.
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0: Das ist die Übersicht von unterwegs mit den längsten Staumeldungen ab 10 Minuten. Anstehen von Zürich her in Aargau rein auf der A1 Richtung Bern. Zwischen Dietikon und Lenzburg verlieren der gut 10 Minuten. Richtung St. Gallen zu, klemmt es ab Dietikon bis vorne zum Gubrist. 10 Minuten obendrauf. Vom Westring Richtung Zürich. Zwischen Urdorf Süd und dem Limmentaler Kreuz ebenfalls ein Plus von 10 Minuten. Länger warten müsst ihr in der Region Solothurn auf der A1 Richtung Zürich. Ab Kirchberg bis in die Verzweigung Herkingen rund 50 Minuten länger wegen einem Unfall, wo auf der Seite nebendran klemmt es auf der A1 Richtung Bern, ab der Raststätte Gunzgenort bis in die Verzweigung Lauterbach eine gute Viertelstunde länger dort. In der Region Basel anstehen auf der A2 Richtung Basel zwischen Brattelen und der Verzweigung Wiese haben wir eine Viertelstunde länger. Auf der A2 Richtung Luzern klemmt es ab der Verzweigung Hagnau bis in die Verzweigung Augst und weiter auf der A3 bis in die Verzweigung Rheinfelden. Alles in allem rund 20 Minuten länger. Die ganze Übersicht wie immer aktualisiert in der Radio Argovia App und euch ein grosses Auto und gute Fahrt.
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0: Mit 28 Grad geht es aktuell zu Dürrenäsch in die Feuer oben. Und auch in der Nacht kühlt es wieder mal ein bisschen mehr ab. So starten wir morgen mit 16 Grad. Es wird dann aber schnell wieder sonnig, entsprechend warm. Genau gleich wie am Wochenende, wo wir 30 Grad Marken wieder knacken. Ja, Regen ist leider weiterhin nicht gross in Sicht. Höchstens dann mal ein Gewitter am Sonntag gegen oben.
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0: Schönen Abend wünsche ich.

0: Genießt den schönen Donnerstagabend. Jetzt sind wir mit Nickelback im Ohr und What are you waiting for? Fragen Sie hier, auf was wartest du eigentlich? Vielleicht denken Sie auch gerade, vielleicht haben Sie vor, am Samstag zum allerersten Mal an die Street Parade zu gehen. Also ich muss ja gestehen, ich bin noch nie an die Street Parade gewesen. Schaffe es aber auch dieses Jahr nicht. Aber vielleicht sind ihr mit dabei und wenn, dann ganz speziell.
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Die schönste Zeit vom Tag, das ist dafür oben. Schön verbringen wir mit Radio Argovia, wo wir 15 Jahre zurückspulen. Das war auch einer von den Sommerhits im Jahr 2011. Faster People, jetzt für euch in voller Länge. Das ist Pumped Up Kicks im Soundtrack zum Leben.

0: Radio Argovia wünscht einen schönen Feierabend.
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0: einfach eine Hymne. Hier von echt unserem Mon Amour. Und ein bisschen gemütlicher. Nehmen wir es dann gerade nach der 6. mit dem Harry Styles und American Girls für euch parat.
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0: Das ist der Donnerstagabend. Schön geniessen wir miteinander. Jetzt ist es 6 Uhr.
12: Ich bin Mary Milanovic. Guten Abend.
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12: Nach dem Fall des ehemaligen Aargauer Grossrats wird ein weiteres mutmaßliches Sexualstrafverfahren im Kanton bekannt. Ein 29-jähriger Mann soll mehrere Frauen mit K.O.-Tropfen oder anderen Drogen betäubt und sexuell missbraucht haben. Wie ein jetzt veröffentlichter Entscheid des Aargauer Obergerichts zeigt, bleibt der Beschuldigte in Untersuchungshaft. Das Gericht sieht unter anderem eine hohe Rückfallgefahr. Die Staatsanwaltschaft schließt nicht aus, dass es weitere Betroffene gibt. 7 von 10 Schweizern arbeiten auch in den Ferien. Das zeigt eine Umfrage der Jobplattform Indeed. Die häufigsten Ursachen sind fehlende Stellvertretungen, Erwartungen der Vorgesetzten oder ein schlechtes Gewissen gegenüber dem Team. 4 von 10 hinterfragen ihre berufliche Situation in den Ferien intensiver. Viele recherchieren bereits nach offenen Stellen oder aktualisieren ihren Lebenslauf. Nur etwa die Hälfte der Befragten fühlt sich laut der Studie nach den Ferien wirklich ausgeruht. In der Schweiz sind im vergangenen Jahr keine neuen Tierseuchen entdeckt worden. Das zeigt der Jahresbericht des Bundesamts für Lebensmittelsicherheit und Veterinärwesen. Die meisten gemeldeten Ausbrüche betrafen bereits bestehende Tierseuchen, insbesondere die Blauzungenkrankheit oder die Moderhinke. Früherkennungsprogramme zur afrikanischen Schweinepest seien durchgeführt worden. Hinweise zur Seuche gebe es keine, so der Bund. E-Trottinets sind gefährlicher als bisher angenommen. Eine neue Studie zeigt, wer damit stürzt, riskiert schwere Kopf- und Bauchverletzungen und das viel öfter als auf dem Velo oder Motorrad. E-Trottinet-Fahrende schlagen besonders häufig mit dem Kopf auf. Das Risiko für ein schweres Schädel-Hirntrauma ist bei ihnen 3,45 Mal höher als bei Motorradfahrern, weil zu wenige einen Helm tragen würden. Auch Organschäden sind nach E-Trottinet-Unfällen häufiger.
0: Das Update von unterwegs mit den längsten Staumeldungen aktuell. Von Zürich her in Aargau rein verlieren wir noch eine Viertelstunde auf der A1 Richtung Bern, ab Dietiken bis Lenzburg. Richtung St. Gallen zu ein Plus von 10 Minuten zwischen Dietiken und dem Gubrist-Tunnel. Auf dem Westring Richtung Zürich zwischen Urach Süd und dem Limmentaler Kreuz verlieren wir auch noch 10 Minuten. In der Region Solothurn ein Plus von 1,5 Stunden auf der A1 Richtung Zürich, ab Kirchberg bis in die Verzweigung Herkingen. Auf der A1 Richtung Bern klemmt es ab der Raststätte Nord bis in die Verzweigung Lauter auf mehreren Abschnitten, alles in allem eine Viertelstunde länger. In der Region Basel, auf der A2 Richtung Basel, ab Pratteln bis in die Verzweigung Wiese, Stau, darum auch dort eine Viertelstunde anstehen. Richtung Luzern zuklebt ab der Verzweigung Hagnau bis in die Verzweigung Augst und auf der A3 aufwärts nachher nochmal bis in die Verzweigung Rheinfelden. Alles in allem kommt dort auch eine halbe Stunde dazu. Das ganze Update wie immer aktualisiert in der Radio Argovia App. Fahren gut!
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0: Ein Sommerabend zum Geniessen mit aktuell 28 Grad Klingnau. In der Nacht kühlt es dann auch wieder mal ein bisschen mehr ab. So starten wir morgen Morgen mit 16 Grad. Optimal, um noch schnell durchlüften, bevor es wieder sonnig und warm wird. Ebenfalls sonnig und warm am Wochenende. Dann knacken wir die 30 Grad Marke wieder. Ja, und der liebe Regen, der lässt immer noch auf sich warten. Ist nicht gross in Sicht. Höchstens am Sonntag gegen oben könnte es mal ein Gewitter geben im Argovialand.
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0: Und wir hüpfen gerade noch schnell zusammen ins kühle Nass, obwohl kühl ist relativ. Limit unter uns melden uns aktuell 27 Grad. Die Aare hat 25 Grad, der Rhein 26 Grad und der Hallwilersee ist im Moment 28 Grad warm.
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0: Geniessen dann den Feierabend. Die Voraussetzungen sind ja wirklich herrlich, um noch ein bisschen draussen zu verweilen und die Sonne geniessen, bis sie untergeht. Und das geht am besten mit der Hitze im Ohr. Wie versprochen jetzt der Harry Styles parat und American Girl.

0: Britney Spears, Baby One More Time gehört. Jetzt spulen wir aber vorwärts. Genau 29 Tage, oder anders gesagt, nur noch 29 Tage geht es bis zu der Party vom Jahr, bis zu unserem Argovia-Fest. Und einer, der auch schon ziemlich zum Häusli aus ist, ist der Ray Dalton, der dann auf der Bühne steht. Sicher für gute Stimmung gesorgt, weil der Ray Dalton, der liebt ja die Schweiz und er freut sich wahnsinnig, zu uns zu kommen. Und hebt euch fest, Arguvialand, unter anderem, weil es hier in der Schweiz viel bessere Butter gibt als in Amerika.
1: Oh my gosh, I mean, you know, so many additives and things are in the American butter, unfortunately. But the butter just tastes different in Switzerland. It's so creamy and you can taste the butter.
0: Ja, der amerikanische Butter hat einfach viel zu viel so Zusatzzeug drin und der Schweizer Butter, der ist so schön rahmig und schmeckt einfach nur nach Butter. Also, auf den freut er sich, wenn er am Samstag, 5. September bei uns auf der Bühne steht. Aber natürlich nicht nur.
1: Well, always a party on the stage. Good times. I'll probably have somebody come have a tequila with me during the show. And just good memories.
0: Ja, versprich Party auf der Bühne, eine gute Zeit. Und sucht noch jemanden, der mit ihm einen Tequila trinkt während seinem Auftritt. Also, schon mal Zitronen und Salz posten und euch ein Plätzchen in der vordersten Reihe reservieren. Fürs Konzert von Ray Dalton. Kurz vor dem 7. Uhr oben dann auf einem Bierfeld am 5. September. Ah, natürlich, zuerst noch das Filet posten. Sonst kommen wir ja gar nicht rein. Falls ihr es noch nicht gemacht habt. Die letzten 5x4 Päckchen, die gibt es noch, aber wirklich die allerletzten. 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Und zur Einstimmung, der Ray Dalton jetzt schon mal in voller Länge. Lelia.

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Ein weiterer Sommerabend zum Geniessen. Ich hoffe, das macht der Argovia Land. Ich unterstütze euch gerne dabei mit der passenden Musik. Der tönt euch so richtig nach Sommer. Kommt vom norwegischen Musiktrio The Bausa. Magnetic bei Argovia.

0: Woche für oben.
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0: Nicht nur von mir, sondern auch vom Teddy Swim. Er macht es musikalisch mit Mr. Know-It-All. Eine gute Zeit mit den Tate McRae und Creedy. Und auch Lady Gaga ist dabei bei euch in der Nacht mit Pokerface.
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0: Das ist der Donnerstag, der 6. im August und das hat heute Schlagzeilen gemacht.
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10: Ich bin der Manuel Welti. Ein 29-jähriger Mann soll im Aargau mehrere Frauen mit K.O.-Tropfen oder anderen Drogen betäubt und sexuell missbraucht haben. Laut einem neu veröffentlichten Entscheid vom Aargauer Obergericht bleibt der Mann in Haft wegen Rückfallgefahr. Beim Brand von einer Scheure gestern Abend zu Hilfiken ist ein Kalb ums Leben gekommen. Die anderen Tiere konnte man retten, teilt die Kantonspolizei Aargau mit. Als Brandursache vermutet die Polizei, dass sich das Heu durch Gärung selber angezündet hat. Und die Arbeitslosenquote ist im Aargau letzten Monat gleich geblieben, bei 3,2%. Damit liegt die Quote leicht über dem Schweizer Mittelwert. Am meisten Arbeitslose gibt es laut dem Kantonalen Amt für Wirtschaft und Arbeit im Bezirk Kull mit 4%. Am besten da steht der Bezirk Muri mit 2,1%.
0: Es hat besser unterwegs. Kurz noch mal bis 7 Uhr nur noch die längste Staumeldung, die euch betrifft, in der Region Solothurn auf der A1 Richtung Zürich ab Kriegstätten bis Niederbib verlieren ihr immer noch rund 50 Minuten. Dort hat es einen Unfall gegeben für Obenverkehrinnen. Und auf der anderen Seite, auf der A1 Richtung Bern, klemmt es ab der Raststätte Gunzgenort bis in die Verzweigung Lauterbach immer mal wieder. Dort haben ihr noch rund eine Viertelstunde länger. Sonst verlieren ihr nie mehr als 10 Minuten. Fahren gut.
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0: Ein Sommerabend wie aus dem Bilderbuch. Wir haben uns schon fast langsam ein bisschen daran gewöhnt. Einzig ist nicht im Ganzen so heiß. Oberaardorf meldet uns 28 Grad. Schon verrückt, man muss sagen, nicht im Ganzen so heiß. Aber wir sind doch gerade froh, haben wir heute die 30 Grad Marke nicht geknackt. Morgen kratzen wir wieder näher dran. Immerhin kühlt es aber in der Nacht jetzt zuerst einmal ab. So starten wir mit 16 Grad. Und eben nachher wärmt es morgen wieder auf. So auch am Wochenende. Dann gibt es wieder um 33 Grad. Und am Sonntag gegen oben vielleicht einmal ein Gewitter. Der grosse Regen aber weiterhin leider nicht in sich.
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Das ist ein weiterer schöner Sommerabend mit Radio Argovia Moor und den besten Hits. Jetzt gibt es Tom Gregory und Fingertips. Schön sind ihr da. Schön verbringen wir den Abend miteinander.

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5: Ich bin Mary Milanovic. Guten Abend.
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5: 7 von 10 Schweizern arbeiten auch in den Ferien. Das zeigt eine Umfrage der Jobplattform Indeed. Die häufigsten Ursachen sind fehlende Stellvertretungen, Erwartungen der Vorgesetzten oder ein schlechtes Gewissen gegenüber dem Team. 4 von 10 hinterfragen ihre berufliche Situation in den Ferien intensiver. Viele recherchieren bereits nach offenen Stellen oder aktualisieren ihren Lebenslauf. Nur etwa die Hälfte der Befragten fühlt sich laut der Studie nach den Ferien wirklich ausgeruht. In der Schweiz sind im vergangenen Jahr keine neuen Tierseuchen entdeckt worden. Das zeigt der Jahresbericht des Bundesamts für Lebensmittelsicherheit und Veterinärwesen. Die meisten gemeldeten Ausbrüche betrafen bereits bestehende Tierseuchen, insbesondere die Blauzungenkrankheit oder die Moderhinke. Früherkennungsprogramme zur afrikanischen Schweinepest seien durchgeführt worden. Hinweise zur Seuche gebe es keine, so der Bund. Die Zahl der Grenzgängerinnen und Grenzgänger in der Schweiz ist leicht gestiegen. Von April bis Juni kamen rund 414.000 Menschen aus dem grenznahen Ausland zur Arbeit in die Schweiz. Das ist ein leichtes Plus gegenüber dem Vorjahresquartal, wie Zahlen des Bundes zeigen. Besonders zugenommen hat die Zahl der Grenzgänger aus Frankreich. Im Tessin sind dagegen weniger Menschen aus Italien zur Arbeit gekommen. E-Trottinets sind gefährlicher als bisher angenommen. Eine neue Studie zeigt, wer damit stürzt, riskiert schwere Kopf- und Bauchverletzungen und das viel öfter als auf dem Velo oder Motorrad. E-Trottinet-Fahrende schlagen besonders häufig mit dem Kopf auf. Das Risiko für ein schweres Schädel-Hirntrauma ist bei ihnen 3,45 Mal höher als bei Motorradfahrern, weil zu wenige einen Helm tragen würden. Auch Organschäden sind nach E-Trottinet-Unfällen häufiger.
6: Stau und stockender Verkehr hat es auf der A1 Zürich Richtung Bern zwischen der Raststätte Gunzgen Nord und der Verzweigung Lauterbach und auf der A1 Bern Richtung Zürich zwischen Kirchberg und Niederbipp verlieren wegen einem Unfall bis zu 40 Minuten. Dann geht es auch noch länger auf dem Nordring zwischen dem Limmataler Kreuz und dem Gubristunnel. Auf der A3W bei der Verzweigung Zürich Süd Richtung Wiedeke steht zwischen Brunau und Wiedeke und dann auf der A4 Winterthur Richtung Schaffhausen. Dort steht zwischen Winterthur Nord und Hengard. Wir wünschen euch ganz gute Weiterfahrt.
7: Den Sommerabend den lassen wir schön ausklingen. Die Nacht ist dann meistens klar. Die Temperaturen gehen ein bisschen zurück, sodass man ein bisschen durchlüften kann. Morgen wird es dann aber schnell wieder heiß. Wir erwarten um die 30 Grad. Dazu einen Sonnenwolkenmix. Und am Wochenende genau das Gleiche. Dann wird es mit 33 Grad wieder ein bisschen wärmer. Und leider bleibt es bis auf Weiteres trocken.
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7: Ich wünsche euch ganz einen schönen Sommerabend mit den besten Hits im Ohr, wo wir jetzt sagen, aus Alt macht Neu. Bibi Rexha zusammen mit Faithless und New Religion.

Sie begleitet uns durch den heissen Sommer, Holly Humberston und To Love Somebody, gerade gehört bei Radio Argovia. 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
1: Ich bin der Manuel Welti. Ein 29-jähriger Mann soll im Aargau mehrere Frauen mit K.O.-Tropfen oder anderen Drogen betäubt und sexuell missbraucht haben. Laut einem neu veröffentlichten Entscheid vom Aargauer Obergericht bleibt der Mann in Haft wegen Rückfallgefahr. Beim Brand von einer Scheuer gestern Abend zu Hilviken ist ein Kalb ums Leben gekommen. Die anderen Tiere konnte man retten, teilt die Kantonspolizei Aargau mit. Als Brandursache vermutet die Polizei, dass sich das Heu durch Gärung selber angezündet hat. Und die Arbeitslosenquote ist im Aargau letzten Monat gleich geblieben, bei 3,2%. Damit liegt die Quote leicht über dem Schweizer Mittelwert. Am meisten Arbeitslose gibt es laut dem Kantonalen Amt für Wirtschaft und Arbeit im Bezirk Hull mit 4%. Am besten da steht der Bezirk Muri mit 2,1%.
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2: Ich bin Mary Milanovic. Guten Abend.
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2: Die Renten in der Schweiz fallen laut dem neuen Pensionierungsbarometer des Vermögenszentrums VZ immer tiefer aus. Hauptgrund sind sinkende Leistungen der Pensionskassen. Wer heute beispielsweise 100.000 Franken verdient, erhält nach der Pensionierung noch rund die Hälfte seines letzten Lohns als Rente. Vor gut 20 Jahren waren es noch über 60%. Gleichzeitig nimmt laut der Studie auch das Vertrauen in die AHV weiter ab. Die durch die Hitze geschwächten Walliser Wälder leiden in diesem Jahr zusätzlich unter starkem Befall durch Borkenkäfer. Das berichtet die Westschweizer Zeitung Le Nouveliste. Das Zentralwallis leide besonders, so die zuständigen Behörden. Es bestehe ein direkter Zusammenhang zwischen dem Klimawandel und dem Waldsterben, das die Vermehrung des Borkenkäfers begünstige. Die anhaltende Trockenheit hat Anfang August in Österreich zu Wasserknappheit bei Schutzhütten des Alpenvereins geführt. Besonders betroffen waren hochgelegene Hütten. Der Alpenverein appellierte an alle Hüttengäste, bewusst und sparsam mit Wasser umzugehen. Als Maßnahmen wurden etwa die zeitweise oder vollständige Sperre von Duschen, die Ausgabe kostenpflichtiger Duschmarken unter begrenzte Nutzungszeiten gesetzt. Fast jede zweite Person in Großbritannien setzt bewusst seltener auf künstliche Intelligenz. Grund seien wachsende Sorgen um Datenschutz, Datensicherheit und die Einhaltung von Vorschriften, heißt es in einer Mitteilung des King's College London. KI wird demnach kritischer beurteilt als noch im Herbst 2023. Der Bericht zeigt zudem, dass Jüngere häufiger KI nutzen als Ältere, obwohl jüngere Generationen mehr Risiken als Vorteile sehen würden.
3: Aktuell haben wir keine grösseren Meldungen im Sendegebiet. Wir wünschen ganz eine gute Weiterfahrt.
4: Den Sommerabend den lassen wir schön ausklingen. Die Nacht ist dann meistens klar. Die Temperaturen gehen ein bisschen zurück, sodass man ein bisschen durchlüften kann. Morgen wird es dann aber schnell wieder heiß. Wir erwarten um die 30 Grad. Dazu einen Sonnenwolkenmix. Und am Wochenende genau das Gleiche. Dann wird es mit 33 Grad wieder ein bisschen wärmer. Und leider bleibt es bis auf Weiteres trocken. Ich bin Nicole Bühler. Ich wünsche einen schönen Donnerstagabend.
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3: Diese Themen haben heute Schlagzeilen gemacht. Guten Abend.
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4: Sie habe das Glück gehabt und die Ehre, eine sehr lange Karriere erleben zu dürfen. Das sagt Lara Gut-Berami zu ihrem Rücktritt zum Tessiner Radio und Fernsehen. Die Super-G-Olympiasiegerin von Peking gab gestern ihren Rücktritt bekannt. Nach einer Knieverletzung verpasste sie die vergangene Saison. Durch ihr Skifahren habe sie ihre Träume und Wünsche zum Ausdruck bringen können, sagt Gut-Berami.
5: Ho avuto la fortuna e l'onore di poter vivere una carriera molto lunga e intensa, di esprimere i miei sogni e i miei desideri attraverso le mie sciate.
4: Gut-Berami gewann in ihrer Karriere zweimal den Gesamtweltcup. Sie siegte bei 48 Weltcuprennen und holte 9 WM-Medaillen.
3: Umweltminister und Bundesrat Albert Rösti bezweifelt, dass die Schweiz ihr für 2030 festgelegtes Klimaziel erreichen kann. In einem Interview mit dem Tagesanzeiger zeigt sich Rösti zudem auch dem weltweiten Klimaziel 2050 skeptisch gegenüber. Eine unverantwortliche Aussage für einen Umweltminister, sagt Lukas Bühler von der Umweltorganisation Greenpeace Schweiz.
6: So eine Aussage ist einem Umweltminister nicht würdig. Ich finde es absolut beschämend. Wir müssen Vorreiter sein, wir unsere Technologie- und Innovationsstandort kann sogar davon profitieren, wenn wir wegkommen von einer fossilen Infrastruktur. Jetzt geht es um die Allgemeinheit zu schützen.
3: Gerade ältere und verletzliche Menschen seien besonders hart von den Folgen des Klimawandels betroffen. Ab nächsten Jahr werden Briefe in der Schweiz teurer. Ein normaler A-Postbrief kostet 20 Rappen mehr, wie die Post mitteilt. Ein B-Postbrief wird 10 Rappen teurer. Zudem dürfen Briefe nur noch halb so schwer sein wie bisher. Neu darf ein Brief nur noch 50 Gramm wiegen. Bislang waren es 100 Gramm. Auch Großbriefe werden teurer. Die Preise für Pakete bleiben derweil die nächsten 3 Jahre unverändert. Über 1000 Agrarbetriebe haben bei der Hagelversicherung Hitzeschäden angemeldet. Das sei mehr als die Hälfte der eingegangenen Schäden, sagt Hagel Schweiz. Das sei überdurchschnittlich viel. Viele Landwirte hätten vorsorglich Schäden für Winterkulturen wie Weizen, Gerste und Raps angemeldet. Die häufigsten Meldungen stammten dabei aus den westlichen Landesteilen. Schweizer Hagel versichert nach eigenen Angaben mehr als 2300 Betriebe gegen Trockenheit. Vor dem Landgericht Berlin hat ein 68-jähriger Mann gestanden, mehrere Frauen vergewaltigt zu haben. Laut Anklage soll der Elektriker 14 Frauen über Datingplattformen kennengelernt und sie mit Schlafmitteln und Alkohol betäubt und danach vergewaltigt haben. Auch Videos und Fotos soll er gemacht haben. Die Staatsanwaltschaft geht davon aus, dass es insgesamt 58 Betroffene gibt. 10 mutmaßliche Opfer seien nicht identifiziert worden. Der Prozess wird Mitte August fortgesetzt.
7: Alles Wichtige in Sachen Verkehr seht ihr jederzeit in der Radio Argovia App, wo es Stau oder stockenden Verkehr hat. Und euch unterwegs wünsche ich eine gute Fahrt. Kommt gut an. Die Nacht ist klar, Temperaturen gehen ein bisschen zurück, kann man also noch durchlüften, obwohl die Fenster würde ich dann schnell wieder zumachen am Morgen. Es wird schnell wieder warm, so erwarten wir um die 30 Grad dazu an. Viel Sonne, gemischt mit ein paar Wolken. Und das Wochenende ist schnell zusammengefasst, sonnig und heiß mit bis zu 33 Grad. Regnen kommt es weiterhin leider nicht gross. Ich bin Nicole Bühler, schön sind ihr da.
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2: Diese Themen haben heute Schlagzeilen gemacht. Guten Abend.
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3: Die Stimmbeteiligung bei den eidgenössischen Abstimmungen vom 14. Juni war mit 59% außergewöhnlich hoch. Das zeigt eine Analyse des Forschungsinstituts GFS Bern. Nico Eichwald.
4: Besonders hoch ist die Stimmbeteiligung in der Deutschschweiz und bei älteren Menschen gewesen. Vor allem die SVP-Initiative «Keine 10 Millionen Schweiz» hat Stimmbürger an Turnen gelockt. Viele Leute haben die Sorgen über das Bevölkerungswachstum geteilt. Eine Grenze bei 10 Millionen ist aber doch klar als zu extrem abgelehnt worden. Zu viele haben negative Auswirkungen auf die Wirtschaft befürchtet. Beim knappen Ja zu der Änderung des Zivildienstgesetzes hat vor allem das Argument, den Armeebestand zu sichern, gezogen. Dem Argument haben vor allem Bürgerliche und Ältere zugestimmt.
2: Umweltminister und Bundesrat Albert Rösti bezweifelt, dass die Schweiz ihr für 2030 festgelegtes Klimaziel erreichen kann. In einem Interview mit dem Tagesanzeiger zeigt sich Rösti zudem auch dem weltweiten Klimaziel 2050 skeptisch gegenüber. Das sei keine Haltung, sagt Lukas Bühler von der Umweltorganisation Greenpeace Schweiz.
5: Wir müssen aus dieser fossilen Abhängigkeit rauskommen, wir müssen Menschenrechte schützen, wir müssen vulnerable und ältere Menschen schützen, die besonders unter dieser Hitze leiden. Und darum ist ganz klar, der Sommer 2026 ist der Sommer, wo wir endlich mit anfangen, griffige Klimaschutzmaßnahmen ergreifen.
2: Für Greenpeace sei die vergangene Legislatur bezüglich Klimaschutz eine verlorene gewesen. Die Schweiz mache nicht genug gegen den Klimawandel.
3: Die Arbeitslosigkeit in der Schweiz hat im Juli leicht zugenommen. Sie kletterte um 0,1 Prozentpunkte auf 3%. Ursache dafür dürften saisonale Effekte durch das Baugewerbe oder die Gastronomie sein. Ende Juli waren in den regionalen Arbeitsvermittlungszentren schweizweit fast 140.000 Menschen arbeitslos gemeldet, wie das Staatssekretariat für Wirtschaft mitteilt. Das sind fast 8% mehr als vor einem Jahr. Die Finanzkontrolle fordert Nachbesserungen beim Umbau der Logistik der Schweizer Armee. Die Logistik der Armee müsse kriegstauglich und damit dezentraler gestaltet werden. So seien zivile Lieferketten etwa ungenügend eingebunden, wie die eidgenössische Finanzkontrolle gestern in einem Bericht schreibt. Das sei ein hohes Risiko, weil die Schweiz bei Rüstungsgütern stark vom Ausland abhängig sei. Das Verteidigungsdepartement nimmt die Kritik positiv auf. Man setze aus Budgetgründen pragmatisch auf eine Grunddezentralisierung. Je früher Kinder mit Social Media zu tun haben, desto schlechter sind später ihre Schulleistungen. Das zeigt eine italienische Langzeitstudie. Wer schon in der 6. Klasse ein Konto hat, ist später in Mathematik und der Landessprache bis zu einem halben Schuljahr im Rückstand als Kinder, die deutlich später einsteigen. In der Schweiz prüft der Bundesrat derzeit, ob Kinder und Jugendliche besser vor schädlichem Social-Media-Konsum geschützt werden sollen.
6: Alles Wichtige in Sachen Verkehr seht ihr jederzeit in der Radio Argovia App, wo es Stau oder stockenden Verkehr hat. Und euch unterwegs wünsche ich gute Fahrt. Kommt gut an. Die Nacht ist klar, die Temperaturen gehen ein bisschen zurück. Kann man also noch durchlüften, obwohl die Fenster würde ich dann schnell wieder zumachen am Morgen. Es wird schnell wieder warm. So erwarten wir um die 30 Grad dazu an. Viel Sonne gemischt mit ein paar Wolken. Und das Wochenende schnell zusammengefasst. Sonnig und heiß mit bis zu 33 Grad. Regnen kommt es weiterhin leider nicht gross. Ich bin Nicole Bühler. Schön sind ihr da.
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2: Diese Themen haben heute Schlagzeilen gemacht. Guten Abend.
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3: Sie habe das Glück gehabt und die Ehre, eine sehr lange Karriere erleben zu dürfen. Das sagt Lara Gut-Berami zu ihrem Rücktritt zum Tessiner Radio und Fernsehen. Die Super-G-Olympiasiegerin von Peking gab gestern ihren Rücktritt bekannt. Nach einer Knieverletzung verpasste sie die vergangene Saison. Durch ihr Skifahren habe sie ihre Träume und Wünsche zum Ausdruck bringen können, sagt Gut-Berami.
4: Ho avuto la fortuna e l'onore di poter vivere una carriera molto lunga e intensa, di esprimere i miei sogni e i miei desideri attraverso le mie sciate.
3: Gut-Berami gewann in ihrer Karriere zweimal den Gesamtweltcup. Sie siegte bei 48 Weltcuprennen und holte 9 WM-Medaillen.
2: Umweltminister und Bundesrat Albert Rösti bezweifelt, dass die Schweiz ihr für 2030 festgelegtes Klimaziel erreichen kann. In einem Interview mit dem Tagesanzeiger zeigt sich Rösti zudem auch dem weltweiten Klimaziel 2050 skeptisch gegenüber. Eine unverantwortliche Aussage für einen Umweltminister, sagt Lukas Bühler von der Umweltorganisation Greenpeace Schweiz.
5: So eine Aussage ist ein Umweltminister nicht würdig. Ich finde es absolut beschämend. Wir müssen Vorreiter sein, wenn unsere Technologie- und Innovationsstandort kann sogar davon profitieren, wenn wir wegkommen von einer fossilen Infrastruktur. Jetzt geht es um die Allgemeinheit zu schützen.
2: Gerade ältere und verletzliche Menschen seien besonders hart von den Folgen des Klimawandels betroffen. Ab nächstem Jahr werden Briefe in der Schweiz teurer. Ein normaler A-Postbrief kostet 20 Rappen mehr, wie die Post mitteilt. Ein B-Postbrief wird 10 Rappen teurer. Zudem dürfen Briefe nur noch halb so schwer sein wie bisher. Neu darf ein Brief nur noch 50 Gramm wiegen. Bislang waren es 100 Gramm. Auch Großbriefe werden teurer. Die Preise für Pakete bleiben derweil die nächsten 3 Jahre unverändert. Über 1000 Agrarbetriebe haben bei der Hagelversicherung Hitzeschäden angemeldet. Das sei mehr als die Hälfte der eingegangenen Schäden, sagt Hagel Schweiz. Das sei überdurchschnittlich viel. Viele Landwirte hätten vorsorglich Schäden für Winterkulturen wie Weizen, Gerste und Raps angemeldet. Die häufigsten Meldungen stammten dabei aus den westlichen Landesteilen. Schweizer Hagel versichert nach eigenen Angaben mehr als 2300 Betriebe gegen Trockenheit. Vor dem Landgericht Berlin hat ein 68-jähriger Mann gestanden, mehrere Frauen vergewaltigt zu haben. Laut Anklage soll der Elektriker 14 Frauen über Datingplattformen kennengelernt und sie mit Schlafmitteln und Alkohol betäubt und danach vergewaltigt haben. Auch Videos und Fotos soll er gemacht haben. Die Staatsanwaltschaft geht davon aus, dass es insgesamt 58 Betroffene gibt. 10 mutmaßliche Opfer seien nicht identifiziert worden. Der Prozess wird Mitte August fortgesetzt.
6: Alles Wichtige in Sachen Verkehr seht ihr jederzeit in der Radio Argovia App, wo es Stau oder stockenden Verkehr hat. Und euch unterwegs wünsche ich gute Fahrt. Kommt gut an. Die Nacht ist klar, die Temperaturen gehen ein bisschen zurück. Kann man also noch durchlüften, obwohl die Fenster würde ich dann schnell wieder zumachen am Morgen. Es wird schnell wieder warm. So erwarten wir um die 30 Grad dazu an. Viel Sonne gemischt mit ein paar Wolken. Und das Wochenende schnell zusammengefasst. Sonnig und heiß mit bis zu 33 Grad. Kann regnen kommt es weiterhin leider nicht gross. Ich bin Nicole Bühler. Schön sind ihr da.
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2: Diese Themen haben heute Schlagzeilen gemacht. Guten Abend.
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3: Die Stimmbeteiligung bei den eidgenössischen Abstimmungen vom 14. Juni war mit 59% außergewöhnlich hoch. Das zeigt eine Analyse des Forschungsinstituts GFS Bern. Nico Eichwald.
4: Besonders hoch ist die Stimmbeteiligung in der Deutschschweiz und bei älteren Menschen gewesen. Vor allem die SVP-Initiative «Keine 10 Millionen Schweiz» hat Stimmbürger an Turnen gelockt. Viele Leute haben die Sorgen über das Bevölkerungswachstum geteilt. Eine Grenze bei 10 Millionen ist aber doch klar als zu extrem abgelehnt worden. Zu viele haben negative Auswirkungen auf die Wirtschaft befürchtet. Beim knappen Ja zu der Änderung des Zivildienstgesetzes hat vor allem das Argument den Armeebestand sicher gezogen. Dem Argument haben vor allem Bürgerliche und Ältere zugestimmt.
2: Umweltminister und Bundesrat Albert Rösti bezweifelt, dass die Schweiz ihr für 2030 festgelegtes Klimaziel erreichen kann. In einem Interview mit dem Tagesanzeiger zeigt sich Rösti zudem auch dem weltweiten Klimaziel 2050 skeptisch gegenüber. Das sei keine Haltung, sagt Lukas Bühler von der Umweltorganisation Greenpeace Schweiz.
5: Wir müssen aus dieser fossilen Abhängigkeit rauskommen. Wir müssen Menschenrechte schützen. Wir müssen vulnerable und ältere Menschen schützen, die besonders unter dieser Hitze leiden. Und darum ist ganz klar, der Sommer 2026 ist der Sommer, wo wir endlich mit anfangen, griffige Klimaschutzmaßnahmen ergreifen.
2: Für Greenpeace sei die vergangene Legislatur bezüglich Klimaschutz eine verlorene gewesen. Die Schweiz machen nicht genug gegen den Klimawandel.
3: Die Arbeitslosigkeit in der Schweiz hat im Juli leicht zugenommen. Sie kletterte um 0,1 Prozentpunkte auf 3%. Ursache dafür dürften saisonale Effekte durch das Baugewerbe oder die Gastronomie sein. Ende Juli waren in den regionalen Arbeitsvermittlungszentren schweizweit fast 140.000 Menschen arbeitslos gemeldet, wie das Staatssekretariat für Wirtschaft mitteilt. Das sind fast 8% mehr als vor einem Jahr. Die Finanzkontrolle fordert Nachbesserungen beim Umbau der Logistik der Schweizer Armee. Die Logistik der Armee müsse kriegstauglich und damit dezentraler gestaltet werden. So seien zivile Lieferketten etwa ungenügend eingebunden, wie die eidgenössische Finanzkontrolle gestern in einem Bericht schreibt. Das sei ein hohes Risiko, weil die Schweiz bei Rüstungsgütern stark vom Ausland abhängig sei. Das Verteidigungsdepartement nimmt die Kritik positiv auf. Man setze aus Budgetgründen pragmatisch auf eine Grunddezentralisierung. Je früher Kinder mit Social Media zu tun haben, desto schlechter sind später ihre Schulleistungen. Das zeigt eine italienische Langzeitstudie. Wer schon in der 6. Klasse ein Konto hat, ist später in Mathematik und der Landessprache bis zu einem halben Schuljahr im Rückstand als Kinder, die deutlich später einsteigen. In der Schweiz prüft der Bundesrat derzeit, ob Kinder und Jugendliche besser vor schädlichem Social-Media-Konsum geschützt werden sollen.
6: Alles Wichtige in Sachen Verkehr seht ihr jederzeit in der Radio Argovia App, wo es Stau oder stockenden Verkehr hat. Und euch unterwegs wünsche ich eine gute Fahrt. Kommt gut an. Die Nacht ist klar, die Temperaturen gehen ein bisschen zurück. Kann man also noch durchlüften, obwohl die Fenster würde ich dann schnell wieder zumachen am Morgen. Es wird schnell wieder warm. So erwarten wir um die 30 Grad dazu an. Viel Sonne, gemischt mit ein paar Wolken. Und das Wochenende ist schnell zusammengefasst. Sonnig und heiß mit bis zu 33 Grad. Regnen kommt es weiterhin leider nicht gross. Ich bin Nicole Bühler. Schön sind ihr da.
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